0: hat mit Äußerungen in einem Bild-Interview für Irritationen gesorgt. Darin sagt er, es gebe letztlich gar keinen Unterschied zwischen der CDU, die faschistische Politik mache, der AfD oder den Faschisten selbst.
1: CDU-Generalsekretär Carsten Linnemann reagierte in der Bild am Sonntag empört. Wer Christdemokraten mit Faschisten gleichsetze, disqualifiziere sich für jede politische Verantwortung. Auch aus den eigenen Reihen gab es Unverständnis. Die Spitzenkandidatin der Linken in Sachsen-Anhalt, Eva von Angern, erklärte T-Online, die CDU sei eine demokratische Partei. Auf dem linken Parteitag sagte Pantisano dann, es sei eine zugespitzte Aussage gewesen, die die Zeitung aus einem gewissen Kontext gerissen habe. Die CDU mache aber teilweise faschistische Politik. Aus Berlin, Babette Büchner.
0: In Hessen werden drei Menschen nach dem Baden im Rhein vermisst. Ein 50-Jähriger, der am Nachmittag bei der Gemeinde Biblis zum Schwimmen ging, kehrte bis zum Abend nicht zurück. Während der Suche wurde die Besatzung eines Polizeiboots von Passanten vom Ufer aus darauf aufmerksam gemacht, dass auch zwei Nichtschwimmer im Rhein untergegangen seien. Die Suchmaßnahmen blieben ohne Erfolg.
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1: Ich bin Ursula Winkler. Die deutsche Fußballnationalmannschaft hat die Elfenbeinküste im zweiten WM-Gruppenspiel mit 2:1 besiegt. Beide Treffer für Deutschland erzielte der eingewechselte Dennis Undav nach einem 0:1-Rückstand. Damit steht die DFB-Auswahl schon sicher in der K.O.-Phase. Zuvor hatten die Niederländer mit 5:1 gegen Schweden gewonnen und stehen in der Gruppe F auf Platz 1. Die Bundesregierung hat alle Seiten zur Umsetzung der vereinbarten Waffenruhe im Irankrieg aufgerufen. Man nutze die Kontakte insbesondere zu den israelischen Partnern, damit das Rahmenabkommen mit Leben erfüllt werde. Das sagte ein Sprecher des Auswärtigen Amts in Berlin.
2: Voraussetzung ist aber, dass die Hisbollah ihre Angriffe auf den Norden Israels wirklich glaubhaft einstellt. Und ich glaube, da sind wir noch nicht so ganz, so der Sprecher weiter. Deutschland ist nicht Teil des bilateralen Rahmenabkommens zwischen den USA und dem Iran, das eine Waffenruhe an allen Fronten vorsieht, also auch im Libanon. Israel und die vom Iran unterstützte Hisbollah-Miliz hatten sich zuletzt gegenseitig Verstöße gegen die Waffenruhe vorgeworfen. David Riemer, Berlin.
1: Die Linke hat eine neue Doppelspitze. Neben der bisherigen Co-Vorsitzenden Ines Schwertner wählte ein Parteitag in Potsdam den Bundestagsabgeordneten Luigi Pantisano. Der 46-Jährige erzielte mit nur gut 53% ohne Gegenkandidaten allerdings ein schwaches Ergebnis.
3: Pantisanos Wunschziel waren mehr als 70% gewesen. Sein Vorgänger Jan van Aken hatte 2024 fast 90% bekommen. Aus gesundheitlichen Gründen hatte dieser aber auf eine neue Kandidatur verzichtet. Möglicher Hintergrund für das knappe Ergebnis könnte sein, dass Pantisano bisher oft schärfer formuliert, als es von van Aken bekannt ist. In einem Bild-Interview hatte er zuletzt die CDU in einem Atemzug mit faschistischer Politik genannt. Schwertner wurde mit knapp 86% im Amt bestätigt. Babette Büchner, Redaktion.
1: Ein großer Waldbrand.

0: hält die Feuerwehr auf der griechischen Insel Euböa in Atem. Das Feuer brach am Mittag aus. Die Feuerwehr rief die Menschen per Tweet dazu auf, die betroffenen Dörfer vorsorglich zu verlassen. Laut Medienberichten sind 120 Feuerwehrleute, 35 Löschzüge, 7 Hubschrauber und 8 Flugzeuge im Einsatz. Die Insel-Online-Plattform Evima berichtete, die Flammen näherten sich bereits Häusern. In der Region herrscht starker Wind, der die Flammen antreibt und verbreitet. Es ist der erste große Waldbrand in diesem Jahr in Griechenland.
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1: Ich bin Ursula Winkler. Die deutsche Fußballnationalmannschaft hat die Elfenbeinküste im zweiten WM-Gruppenspiel mit 2:1 besiegt. Beide Treffer für Deutschland erzielte der eingewechselte Dennis Undav nach einem 0:1 Rückstand. Damit steht die DFB-Auswahl schon sicher in der K.O.-Phase. Zuvor hatten die Niederländer mit 5:1 gegen Schweden gewonnen und stehen in der Gruppe F auf Platz 1. Nach Angaben des Vermittlerstaats Pakistan sollen heute in der Schweiz Gespräche zwischen dem Iran und den USA geführt werden. Daran sollen Vertreter der USA, des Irans sowie die Vermittler Pakistan und Katar teilnehmen. Ziel ist die Beilegung des Irankriegs.
2: Im Vorfeld hatte der Iran angekündigt, Verhandler in die Schweiz zu entsenden, um die Details des Rahmenabkommens zu diskutieren. Teheran erklärte, der Iran halte sich an die Vereinbarungen, während die USA bereits den ersten Absatz des Abkommens verletzt hätten. Die zugesagte Waffenruhe im Libanon sei nicht umgesetzt worden, hieß es. Deshalb hatte der Iran am Nachmittag mitgeteilt, die Straße von Hormuz wieder für die Durchfahrt aller Schiffe zu sperren. David Riemer, Nachrichtenredaktion.
1: Zum Monatsende läuft der Tankrabatt aus. Laut einer YouGov-Umfrage halten 7 von 10 Deutschen weitere Erleichterungen, was die hohen Preise angeht, schon für nötig. Dabei würden sich die meisten dafür aussprechen, die Spritsteuersenkung einfach zu verlängern.
3: Zwar ist ein Großteil der Befragten dafür, den Tankrabatt über den 30. Juni hinaus zu verlängern, aber die Maßnahme ist umstritten. Studien zufolge reichen die Mineralölfirmen die Spritsteuersenkung nämlich nicht zu 100% an die Verbraucher weiter. Gleichzeitig finden nur die wenigsten, dass der Tankrabatt wirklich etwas gebracht hat. Besser kommen andere Entlastungen an. Einen Spritpreisdeckel halten 3/4 der Befragten für sinnvoll, 8 von 10 wären dafür, die Stromsteuer zu senken und sogar 9 von 10 halten geringere Mehrwertsteuern auf Lebensmittel für die größte Entlastung. Tanja Wagner, Nachrichtenredaktion.
1: In Hessen werden 3 Menschen nach dem Baden im Rhein vermisst. Ein 50-Jähriger, der am Nachmittag bei der Gemeinde Biblis zum Schwimmen ging, kehrte bis zum Abend nicht zurück. Während der Suche wurde die Besatzung eines Polizeiboots von Passanten vom Ufer aus darauf aufmerksam gemacht, dass auch 2 Nichtschwimmer im Rhein untergegangen seien. Die Suchmaßnahmen blieben ohne Erfolg.
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1: Ich bin Ursula Winkler. Die deutsche Fußballnationalmannschaft hat die Elfenbeinküste im zweiten WM-Gruppenspiel mit 2:1 besiegt. Damit steht die DFB-Auswahl schon sicher in der K.O.-Phase.
2: Was für ein Finale hier in Toronto. Das Stadion explodiert in der Nachspielzeit nach dem Siegtreffer von Dennis Undav. Davor ist es der erwartete Kraftakt gegen die Elfenbeinküste. Deren pfeilschnelle Stürmer stellen die deutsche Abwehr ein ums andere Mal vor Probleme. So entsteht auch das 0:1 nach einer halben Stunde. Deutschland tut sich lange schwer, doch dann kommt nach einer Stunde Dennis Undav. Der vollstreckt wenige Minuten später eiskalt zum 1:1. Danach eine spannende Schlussphase und die Entscheidung in der Nachspielzeit. Thomas Bremser, Toronto.
1: Zuvor hatten die Niederländer mit 5:1 gegen Schweden gewonnen. Ecuador und Curaçao trennten sich 0:0 unentschieden. Nach der vom Iran angekündigten Schließung der Straße von Hormuz will das US-Militär weiter die Freiheit der Schifffahrt durchsetzen. Kurz zuvor hatte der Iran angekündigt, die Meerenge wieder sperren zu wollen. Grund sei die Nichteinhaltung der Waffenruhe im Südlibanon, die im Rahmenabkommen zwischen den USA und dem Iran vereinbart worden war.
3: Der Konflikt mit dem Iran dreht sich immer mehr um die Straße von Hormuz, denn damit hat Teheran ein machtvolles Druckmittel in der Hand. Uranbestände, Atomprogramme, Raketenarsenale, alles rückt in den Hintergrund. Verhandlungen darüber geraten in Stocken, bevor sie beginnen. Und Israel spielt nicht nach dem Plan der Trump-Regierung. Die Angriffe im Libanon gehen weiter. Das US-Militär kann nun die freie Schifffahrt versuchen durchzusetzen, aber mit Waffenruhe hat das dann wiederum wenig zu tun. Tina Eck, USA.
1: Die Hälfte der Menschen in Deutschland legt Privatgeld für das Alter zurück. 49% bestätigten in einer INSA-Umfrage für die Bild am Sonntag, dass sie etwa mit einem Sparbuch oder Aktien privat für den Lebensabend vorsorgten. 42% machten das demnach nicht, der Rest machte keine Angaben. Dabei sind viele Menschen davon überzeugt, dass die gesetzliche Rente für sie zu knapp bemessen sein wird. In Hessen werden 3 Menschen nach dem Baden im Rhein vermisst. Ein 50-Jähriger, der am Nachmittag bei der Gemeinde Biblis zum Schwimmen ging, kehrte bis zum Abend nicht zurück. Während der Suche wurde die Besatzung eines Polizeiboots von Passanten vom Ufer aus darauf aufmerksam gemacht, dass auch 2 Nichtschwimmer im Rhein untergegangen seien. Die Suchmaßnahmen blieben ohne Erfolg.
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1: Ich bin Ursula Winkler. Die deutsche Fußballnationalmannschaft hat die Elfenbeinküste im zweiten WM-Gruppenspiel mit 2:1 besiegt. Damit steht die DFB-Auswahl schon sicher in der K.O.-Phase.
2: Was für ein Finale hier in Toronto. Das Stadion explodiert in der Nachspielzeit nach dem Siegtreffer von Dennis Undav. Davor ist es der erwartete Kraftakt gegen die Elfenbeinküste. Deren pfeilschnelle Stürmer stellen die deutsche Abwehr ein ums andere Mal vor Probleme. So entsteht auch das 0:1 nach einer halben Stunde. Deutschland tut sich lange schwer, doch dann kommt nach einer Stunde Dennis Undav. Der vollstreckt wenige Minuten später eiskalt zum 1:1. Danach eine spannende Schlussphase und die Entscheidung in der Nachspielzeit. Thomas Bremser, Toronto.
1: Zuvor hatten die Niederländer mit 5:1 gegen Schweden gewonnen. Ecuador und Curaçao trennten sich 0:0 unentschieden. Nach der vom Iran angekündigten Schließung der Straße von Hormuz will das US-Militär weiter die Freiheit der Schifffahrt durchsetzen. Kurz zuvor hatte der Iran angekündigt, die Meerenge wieder sperren zu wollen. Grund sei die Nichteinhaltung der Waffenruhe im Südlibanon, die im Rahmenabkommen zwischen den USA und dem Iran vereinbart worden war.
3: Der Konflikt mit dem Iran dreht sich immer mehr um die Straße von Hormuz, denn damit hat Teheran ein machtvolles Druckmittel in der Hand. Uranbestände, Atomprogramme, Raketenarsenale, alles rückt in den Hintergrund. Verhandlungen darüber geraten in Stocken, bevor sie beginnen. Und Israel spielt nicht nach dem Plan der Trump-Regierung. Die Angriffe im Libanon gehen weiter. Das US-Militär kann nun die freie Schifffahrt versuchen durchzusetzen, aber mit Waffenruhe hat das dann wiederum wenig zu tun. Tina Eck, USA.
1: Die Hälfte der Menschen in Deutschland legt Privatgeld für das Alter zurück. 49% bestätigten in einer INSA-Umfrage für die Bild am Sonntag, dass sie etwa mit einem Sparbuch oder Aktien privat für den Lebensabend vorsorgten. 42% machten das demnach nicht, der Rest machte keine Angaben. Dabei sind viele Menschen davon überzeugt, dass die gesetzliche Rente für sie zu knapp bemessen sein wird. In Hessen werden drei Menschen nach dem Baden im Rhein vermisst. Ein 50-Jähriger, der am Nachmittag bei der Gemeinde Biblis zum Schwimmen ging, kehrte bis zum Abend nicht zurück. Während der Suche wurde die Besatzung eines Polizeiboots von Passanten vom Ufer aus darauf aufmerksam gemacht, dass auch zwei Nichtschwimmer im Rhein untergegangen seien. Die Suchmaßnahmen blieben ohne Erfolg.
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1: Ich bin Uli Reitinger. Die deutsche Fußballnationalmannschaft hat die Elfenbeinküste im zweiten WM-Gruppenspiel mit 2:1 besiegt. Beide Treffer für Deutschland erzielte der eingewechselte Dennis Undaf nach einem 0:1 Rückstand. Damit steht die DFB-Auswahl bereits sicher in der K.O.-Runde. Bundestrainer Julian Nagelsmann.
2: Ich freue mich extrem für die gesamte Mannschaft, weil jeder merkt, dass er ein wichtiger Teil davon ist. Das Spieler, die reinkamen, haben das Spiel entschieden. Die Jungs haben Risiko genommen, weil sie das Spiel gewinnen wollten. Das ist top. Das war super.
1: Später machte Fußballzwerg Curaçao Deutschland sogar zum vorzeitigen Gruppensieger mit einem 0:0 Unentschieden gegen Ecuador. Im dritten Spiel des Tages gewann die Niederlande gegen Schweden mit 5:1. Mit höheren Beiträgen, mehr Einzahlenden und steigendem Renteneintrittsalter sollen künftig höhere Renten möglich werden. Das sehen nach Informationen aus der Rentenkommission die 30 Vorschläge vor, die das Gremium nach monatelangen Beratungen am Dienstag an Kanzler Merz und Arbeitsministerin Bass übergeben will. Den Berechnungen der Kommission nach könnten Beschäftigte 2041 erst mit 67,5 Jahren und im Jahr 2051 sogar erst mit 68 Jahren in Rente gehen. Der Onlinehandel weltweit leidet unter einer wachsenden Zahl betrügerischer Kunden. Das geht aus einer Analyse des US-Cybersicherheitsdienstleisters LexiNexi Risk Solutions hervor. Demnach tragen sowohl die Konjunkturflaute als auch die organisierte Kriminalität dazu bei.
3: Internationale Banden werben gezielt Menschen an, die beim Online-Shopping betrügen oder Kriminellen ihre Identität zur Verfügung stellen. Betroffen ist auch der deutsche Online-Handel. Branchenvertreter berichten, dass etwa Studenten oder Rentner mit Geldangeboten angeworben werden, ihre Daten weiterzugeben. Eine häufige Masche, bestellte Ware wird nicht bezahlt oder später als nie geliefert reklamiert. David Riemer, Nachrichtenredaktion.
1: Die durchschnittliche Zahl der Hitzetage in Deutschland mit Spitzenwerten über 30 Grad hat zugenommen. Das geht aus Daten des Deutschen Wetterdienstes hervor. Jahre mit deutlich mehr als 10 Hitzetagen waren bis vor rund 10 Jahren seltene Ausreißer. Sie kommen nun immer häufiger vor. So gab es zum Beispiel 2018 mehr als 20 Hitzetage und 2019 und 2022 je 17 Hitzetage. Mit der Erderwärmung werde das Überschreiten bisheriger Rekorde wahrscheinlicher, heißt es vom Potsdam-Institut für Klimafolgenforschung.
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1: Ich bin Uli Reitinger. Die deutsche Fußballnationalmannschaft hat die Elfenbeinküste im zweiten WM-Gruppenspiel mit 2:1 besiegt. Beide Treffer erzielte der eingewechselte Dennis Undaf nach einem 0:1 Rückstand. Damit steht die DFB-Auswahl bereits sicher in der K.O.-Phase.
2: Das deutsche Team feiert hier in Toronto einen Sieg des Willens und der Emotionen. Und das könnte noch einige Kräfte freisetzen. Spielerisch hat sich das Team schwer getan gegen einen offensiv brandgefährlichen Gegner. Doch nach einer Stunde wechselt Bundestrainer Nagelsmann Dennis Undaf ein, der zum Matchwinner wird. Beim 2:1-Jubel treten ihm seine Mitspieler auf den Zeh, doch der Schmerz ist schnell vergessen. Schlimmer sieht es aus bei Nico Schlotterbeck, der sich vermutlich schwerer verletzt hat. Aus Toronto Thomas Bremser.
1: Durch das 0:0 von Ecuador gegen Curaçao steht Deutschland bereits als Gruppensieger fest. Die Rentenkommission der Bundesregierung hat ihre Reformvorschläge vorgelegt. Der Kernpunkt: ein steigendes Renteneintrittsalter. Das soll schrittweise steigen. Im Jahr 2051 sollen Menschen erst mit 68 Jahren in Rente gehen. Ein früherer Renteneintritt ohne Abschläge nach 45 Beitragsjahren soll nicht mehr möglich sein. Außerdem soll ein Teil der Rentenbeiträge in Zukunft am Aktienmarkt angelegt werden. Heute sollen in der Schweiz Gespräche zwischen dem Iran und den USA geführt werden. Daran sollen Vertreter beider Länder und der Vermittler Pakistan und Katar teilnehmen. Ziel ist die Beilegung des Iran-Kriegs.
3: Im Vorfeld hatte der Iran angekündigt, Verhandler in die Schweiz zu entsenden, um die Details des Rahmenabkommens zu diskutieren. Teheran erklärte, der Iran halte sich an die Vereinbarungen, während die USA bereits den ersten Absatz des Abkommens verletzt hätten. Die zugesagte Waffenruhe im Libanon sei nicht umgesetzt worden, hieß es. Deshalb hatte der Iran am Nachmittag mitgeteilt, die Straße von Hormuz wieder für die Durchfahrt aller Schiffe zu sperren. David Riemer, Nachrichtenredaktion.
1: Den Bauern machen hohe Kosten und gesunkene Preise für viele wichtige Produkte zu schaffen. Wenn die Branche keine Preiserholungen bekomme, dann werde die Landwirtschaft in eine echte Liquiditätskrise hineinlaufen, sagt Bauernpräsident Ruckwied. Die Preissituation sei aktuell für alle Getreidearten miserabel, bis auf Raps. Manche Landwirte hätten schon die Düngung reduziert, um Kosten zu sparen. Stickstoffdünger ist etwa 30% teurer als vor einem Jahr.
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1: Ich bin Uli Reitinger. Die Rentenkommission der Bundesregierung hat ihre Vorschläge vorgelegt.

0: Vor für Menschen mit belastenden Arbeitsbiografien, wie es heißt. Ein Teil der Rentenbeiträge soll in Zukunft am Aktienmarkt angelegt werden. Diese kapitalgedeckte Zusatzrente soll von einem Staatsfonds verwaltet werden und verpflichtend sein. Aus Berlin, Thomas Thonfeld.
1: Die anhaltenden Kämpfe im Libanon sorgen für neue Verstimmungen zwischen den USA und dem Iran. Teheran sperrte nach eigenen Angaben die Straße von Hormuz erneut für die Durchfahrt aller Schiffe und begründete den Schritt mit der Nichteinhaltung der Waffenruhe im Südlibanon, die im Rahmenabkommen zwischen den USA und dem Iran vereinbart worden war.
2: Vizepräsident Vance hofft bei einem Kurzbesuch in der Schweiz mit dem Iran Fortschritte bei der Atomfrage und bei der Waffenruhe im Libanon zu erreichen. Das Rahmenabkommen steht auf wackeligen Füßen. Der Iran benutzt die Straße von Hormuz als Druckmittel und droht mit Sperrung. Präsident Trump versicherte in einem Post, dass der Iran weder jetzt noch künftig Gebühren für den Schiffsverkehr durch die Meerenge erheben dürfe. Aus den USA, Tina Eck.
1: Der Onlinehandel leidet unter einer wachsenden Zahl betrügerischer Kunden. Dazu tragen die Konjunkturflaute und die organisierte Kriminalität bei. Das hat eine Analyse des US-Cybersicherheitsdienstleisters LexiNexi Risk Solutions ergeben. Die Krise treibt demnach manche Kunden dazu, nach Betrugsmöglichkeiten zu suchen. Außerdem werben Banden immer mehr Menschen an, ihnen ihre Identität zur Verfügung zu stellen. Zum Sport. Dennis Undaff hat die deutsche Fußballnationalmannschaft im zweiten WM-Gruppenspiel zu einem hart erarbeiteten Sieg gegen die Elfenbeinküste geschossen. Undaff erzielte nach seiner Einwechslung in der zweiten Hälfte die beiden Treffer zum 2:1. Mit dem Sieg steht das deutsche Team bereits als Gruppensieger fest, denn Ecuador kam gegen Curaçao nicht über ein 0:0 hinaus. Im 1000. Spiel der WM-Geschichte gewann Japan gegen Tunesien mit 4:0. Damit können die Tunesier das 16. Finale nicht mehr erreichen.
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1: Ich bin Uli Reitinger. Die Rentenkommission der Bundesregierung hat ihre Vorschläge vorgelegt. Die Kernpunkte: höhere Beiträge, mehr Einzahlende und ein steigendes Renteneintrittsalter. Die Kommission will 30 Vorschläge an Kanzler Merz und Arbeitsministerin Bass übergeben. Den Berechnungen der Kommission zufolge soll das Renteneintrittsalter bis 2051 auf 68 Jahre steigen. Wegfallen soll der frühere Renteneintritt ohne Abschläge nach 45 Betriebsjahren. Für viele Landwirte in ganz Deutschland beginnt bald die Erntezeit, nur entlohnt werden sie dafür kaum. Hohe Kosten und gesunkene Preise machen den Bauern schwer zu schaffen. Wenn sich das nicht ändert,

0: Märkte aktuell drauf. Und die erhoffte Belebung der Geschäfte durch die Fußball-WM blieb bisher aus. Tanja Wagner, Nachrichtenredaktion.
1: Die durchschnittliche Zahl der Hitzetage in Deutschland mit Spitzenwerten über 30 Grad hat zugenommen. Das geht aus Daten des Deutschen Wetterdienstes hervor. Jahre mit deutlich mehr als 10 Hitzetagen waren vor rund 10 Jahren noch seltenere Ausreißer.
2: Seit 8 Jahren geht der Trend klar nach oben, heißt es auch vom Umweltbundesamt. Denn seitdem kommen die starken Hitzeperioden fast jeden Sommer, teils mit 17 oder sogar 20 Hitzetagen pro Jahr. Die Luftmassen aus Südwesteuropa, die auch aktuell für die Hitze sorgen, sind heute deutlich heißer als noch in den 60er bis 80er Jahren, sagen Experten. Und eine Studie des Max-Planck-Instituts zeigt, die 5 intensivsten Hitzewellen der vergangenen 45 Jahre gab es alle seit 2010. Thomas Thonfeld, Feldnachrichtenredaktion.
1: Und noch zum Sport. Bei der Fußball-WM steht die deutsche Mannschaft bereits als Gruppensieger im 16. Finale. Das Team von Bundestrainer Julian Nagelsmann gewann sein 2. Gruppenspiel gegen die Elfenbeinküste mit 2:1. Im 2. Spiel dieser Gruppe trennten sich Ecuador und Curaçao 0:0. Und schließlich ist Tunesien bereits in der Vorrunde gescheitert nach einem 0:4 gegen Japan.
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4: Willkommen zu Happy Holiday, der Reisesendung. Heute nehmen wir euch mit an einen Ort, der nach Sonne, Gewürzen und Abenteuer duftet. Thailand. Ein Land, in dem goldene Tempel im Morgenlicht glänzen, türkisfarbene Buchten wie gemalt wirken und die Straßenküchen selbst mitten in der Nacht noch Geschichten erzählen. Wir tauchen ein in das pulsierende Bangkok, entdecken die Ruhe alter Königreiche im Norden und lassen uns im Süden von Stränden verzaubern, die aussehen wie aus einem Traum. Thailand ist ein Land voller Kontraste, laut und leise, modern und traditionell, wild und herzlich. Also schnappt euch eure Neugier und kommt mit auf eine Reise, die euch garantiert nicht mehr loslässt. Happy Holiday, heute unterwegs in Thailand. Ich bin Dieter Döring, euer Urlaubsguide.

0: Hier ist Happy Holiday, die Reisesendung. Schön, dass wir euch wieder einen Urlaubsvorschlag machen dürfen. Thailand zählt seit vielen Jahren zu den beliebtesten Fernreisezielen der Deutschen. Doch was macht das Land eigentlich so besonders? Darüber hat mein Kollege Eike Knall auf der ITB in Berlin mit Saravadi Kunchup gesprochen. Sie ist stellvertretende Gouverneurin der thailändischen Tourismusbehörde und verantwortlich für die Vermarktung Thailands in Europa und weiteren internationalen Märkten.
1: I think it's first of all people, Thai people, because it's
2: Ich glaube, zuerst sind es die Menschen. Die Thailänder sind sehr freundlich und ihre Gastfreundschaft begeistert Besucher aus aller Welt. Dazu kommen hochwertige Hotels und touristische Angebote. Außerdem gibt es eine große Vielfalt an Reisezielen. Im Norden erwarten Besucher Berge, Kultur und Natur. Je nach Jahreszeit erlebt man dort immer wieder eine andere Seite des Landes. So können Reisende bei jedem Besuch neue Eindrücke sammeln.
1: Tourists have, you know, different experiences as well.
0: Vom grünen Norden geht's gleich weiter in die thailändische Hauptstadt. Bangkok verbindet jahrhundertealte Tempel mit moderner Skyline, angesagten Restaurants und einem Nachtleben, das weltweit bekannt ist. Mehr dazu gleich hier in Happy Holiday.

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2: 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Warum singe ich hier

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0: Schön, dass wir euch am Sonntagvormittag wieder begleiten dürfen mit unserer Travel-Show Happy Holiday. Unser Vorschlag heute ist Thailand. Ja, und jetzt geht's in die thailändische Hauptstadt. Bangkok zählt zu den faszinierendsten Metropolen Asiens und verbindet Tradition und Moderne auf eine ganz besondere Art und Weise. Sirawadi Konchup von der thailändischen Tourismusbehörde erklärt, warum Bangkok für viele Reisende der perfekte Ausgangspunkt für eine Thailandreise ist.
1: And from the central part, a lot of the history.
2: Im Zentrum des Landes gibt es viele historische Sehenswürdigkeiten und charmante Städte. Besonders Bangkok bietet jede Menge Möglichkeiten. Hier kannst du shoppen, Tempel besuchen oder eine entspannende Spa-Auszeit genießen. Am Abend locken zahlreiche Skybars mit spektakulären Ausblicken über die Stadt. Viele dieser Angebote passen perfekt zu den Interessen europäischer Reisender.
1: For the lifestyle of the Europeans.
0: Bangkok ist aber nicht nur eine Stadt für Kulturfans und Nachtschwärmer, auch Feinschmecker kommen hier voll auf ihre Kosten.
2: Entlang des Chao Phraya-Flusses ist es momentan ebenfalls sehr spannend. Dort gibt es viele außergewöhnliche Restaurants, darunter auch Michelin-Stern-Restaurants. Und natürlich ist auch die lokale Küche sehr bekannt und bei den Gästen aus aller Welt beliebt.
1: And also the local food is very, very famous as well.
0: Gleich geht's bei Happy Holiday weiter an die Küsten Thailands, wo türkisfarbenes Wasser, versteckte Buchten und jede Menge Urlaubsgefühl auf euch warten. Gleich hier in Happy Holiday. Ich bin Dieter Düring.

0: Der Sonntagvormittag klingt bei uns immer nach Urlaub in Happy Holiday. Heute klingt er nach Thailand. Thailand ist berühmt für seine traumhaften Strände und Inseln. Ob an der Andamanasee oder im Golf von Thailand, vielerorts erwarten dich feiner Sand, kristallklares Wasser und beste Bedingungen für Wassersport. Wie vielfältig die Küstenregion des Landes ist, erklärt Sirawadi Kunchop, die stellvertretende Gouverneurin der thailändischen Tourismusbehörde.
1: From south to the south.
2: Natürlich gibt es im Süden die wunderschönen Inseln mit ihren traumhaften Stränden. Hier findest du ideale Bedingungen zum Schnorcheln und Tauchen. Genau diese Mischung aus Natur, Meer und Erholung macht die Region für viele Besucher so attraktiv.
1: Attraction or very attractive as well.
0: Doch Thailand besteht längst nicht nur aus den bekannten Urlaubszielen. Viele Gäste kommen immer wieder zurück und suchen nach neuen Regionen und authentischen Erlebnissen abseits der großen Touristenströme. Genau diese versteckten Schätze entdecken wir gleich.

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1: Ich bin Uli Reitinger. Die Rentenkommission der Bundesregierung hat ihre Vorschläge vorgelegt. Die Kernpunkte: höhere Beiträge, mehr Einzahlende und ein steigendes Renteneintrittsalter. Die Kommission will 30 Vorschläge an Kanzler Merz und Arbeitsministerin Bass übergeben. Den Berechnungen der Kommission zufolge soll das Renteneintrittsalter bis 2051 auf 68 Jahre steigen. Wegfallen soll der frühere Renteneintritt ohne Abschläge nach 45 Betriebsjahren. Für viele Landwirte in ganz Deutschland beginnt bald die Erntezeit, nur entlohnt werden sie dafür kaum. Hohe Kosten und gesunkene Preise machen den Bauern schwer zu schaffen. Wenn sich das nicht ändert, droht vielen Höfen das finanzielle Aus, sagt Verbandspräsident Ruckwied.
2: Zuletzt weltweit gute Ernten drücken die Preise, sagt der Bauernpräsident. Dazu haben die Verbraucher einfach nicht mehr so viel Geld in der Tasche und halten sich beim Einkauf zurück. Hinzu kommen geopolitische Krisen. So einige Landwirte sparen etwa beim Dünger, weil dieser durch die Blockade in der Straße von Hormuz zuletzt deutlich teurer wurde. Das schlägt sich nieder, etwa bei der Qualität von Getreide, das dann auch weniger einbringt. Aber auch bei Milch oder Schweinefleisch zahlen die Landwirte.

0: sind heute deutlich heißer als noch in den 60er bis 80er Jahren, sagen Experten. Und eine Studie des Max-Planck-Instituts zeigt, die 5 intensivsten Hitzewellen der vergangenen 45 Jahre gab es alle seit 2010. Thomas Thonfeld, Nachrichtenredaktion.
1: Und noch zum Sport. Bei der Fußball-WM steht die deutsche Mannschaft bereits als Gruppensieger im 16. Finale. Das Team von Bundestrainer Julian Nagelsmann gewann sein 2. Gruppenspiel gegen die Elfenbeinküste mit 2:1. Im 2. Spiel dieser Gruppe trennten sich Ecuador und Curaçao 0:0. Und schließlich ist Tunesien bereits in der Vorrunde gescheitert nach einem 0:4 gegen Japan.
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3: Hier ist die 2. Stunde unserer Reisesendung Happy Holiday. Heute reisen wir in ein Land, das klingt wie ein Versprechen. Thailand. Ein Ort, an dem Mönche im ersten Licht des Tages ihre Almosenschalen füllen, während draußen schon das Leben pulsiert. Wo Märkte duften wie ein Gewürzregal, Strände aussehen wie Postkarten und jede Begegnung ein Lächeln trägt. Wir entdecken die Magie des Nordens mit seinen Bergen und Tempeln, spüren den Herzschlag Bangkoks und lassen uns im Süden von Inseln verzaubern, die man einmal sieht und nie wieder vergisst. Thailand ist ein Land, das dich nicht nur empfängt, sondern auch umarmt. Ich bin Dieter Döring, euer Urlaubsguide, und wenn ihr mögt, umarm ich euch auch.

0: schön entspannten Sonntag hier in der Reisesendung Happy Holiday. Viele Thailand-Urlauber bleiben dem Land über Jahre treu. Kein Wunder also, dass immer mehr Reisende nach neuen Regionen suchen, die noch nicht jeder kennt. Und genau darauf setzt inzwischen auch die thailändische Tourismusbehörde. Sirabadi Kunchop, unsere Thailand-Expertin, verrät, warum sich ein Blick abseits der bekannten Routen lohnt.
1: We have revisit traveler more than 55%.
2: Mehr als 55% unserer Gäste reisen wieder nach Thailand. Deshalb stellen wir inzwischen verstärkt sogenannte Hidden Gems vor. Das sind Regionen, die viele Besucher noch nicht entdeckt haben und die deutlich weniger überlaufen sind. Außerdem möchten wir zeigen, dass Thailand das ganze Jahr über ganz unterschiedliche Reiseerlebnisse bietet.
1: In different is also different experience.
0: Und gerade außerhalb der klassischen Hauptsaison zeigt sich Thailand oft von einer besonders entspannten Seite.
1: Especially during summer times, it's not crowded that time.
2: Vor allem im Sommer ist es vielerorts deutlich ruhiger, weil weniger Touristen unterwegs sind. Dadurch kommst du leichter mit den Menschen vor Ort in Kontakt. Gleichzeitig sind die Hotelpreise oft attraktiver als in der Hochsaison. Das bietet vielen Reisenden einen echten Mehrwert.
1: For the tourists to travel to Thailand during off-peak season as well.
0: Thailand möchte sich also zunehmend als Ganzjahresziel präsentieren. Und dabei geht es längst nicht nur um Strände und Sehenswürdigkeiten. Ein weiterer Trend heißt Wellness und bewusste Erholung. Was sich hinter dem Motto Healing is the new luxury verbirgt, erfahrt ihr gleich.

0: Schön, dass wir euch am Sonntag begleiten dürfen hier mit Happy Holiday. Ich bin Dieter Döring. Thailand steht für traumhafte Strände, faszinierende Kultur und eine beeindruckende Natur. Doch immer mehr Reisende suchen heute nicht nur nach neuen Orten, sondern auch nach Möglichkeiten, bewusst abzuschalten und neue Energie zu tanken. Genau deshalb setzt Thailand aktuell auf einen ganz besonderen Trend. Darüber spricht Siravedi Kunchop, die stellvertretende Gouverneurin der Tourismusbehörde Thailand.
1: This year we do promote healing is the new luxury.
2: In diesem Jahr setzen wir auf das Motto Healing is the new luxury. Wenn wir über Erholung sprechen, denken viele zunächst an Gesundheit und Wellness. Genau in diesem Bereich ist Thailand besonders stark. Gleichzeitig beschäftigen sich viele Menschen heute mit Themen wie gesundem Altern und einem langen, aktiven Leben.
1: And also people talking a lot about longevity.
0: Dabei geht es längst nicht nur um Massage oder einen Spa-Besuch. Im Mittelpunkt steht vielmehr eine Auszeit für Körper und Geist.
1: So now we have a lot of product of health and wellness.
2: Deshalb gibt es inzwischen viele Gesundheits- und Wellness-Angebote. Ihr könnt zum Beispiel eine ein- oder zweiwöchige Auszeit buchen, bei der sich alles um euer Wohlbefinden dreht. Dabei spielen gesunde Ernährung, wunderschöne Landschaften und die Geräusche der Natur eine wichtige Rolle. Genau diesen Bereich möchten wir künftig noch stärker ausbauen.
1: The trend that we try to promote. More and more.
0: Wie unterschiedlich Thailand erlebt werden kann, zeigt auch ein Blick auf die persönlichen Lieblingsorte unserer Gesprächspartnerin. Im Norden des Landes findet sie Erholung in den Bergen, ihr Mann dagegen bevorzugt das Meer. Warum oder weshalb? Hören wir gleich.
3: Schau!

0: Happy Holiday, die Reisesendung ist hier am Sonntag. Und zum Abschluss unserer Reise durch Thailand werfen wir noch einen ganz persönlichen Blick auf das Land. Denn wer könnte bessere Reisetipps geben als jemand, der Thailand nicht nur beruflich bereist, sondern auch privat immer wieder neu entdeckt? Sira Wade verrät uns ihre ganz persönlichen Lieblingsorte.
1: I am the mountain lover, so I...
2: Ich persönlich liebe die Berge. Deshalb reise ich besonders gern in den Norden Thailands, zum Beispiel nach Chiang Mai oder Nan. Vor allem während der Nebensaison sind die Nationalparks dort wunderschön. Durch die kurzen Regenschauer ist die Luft frisch und sauber und die Natur zeigt sich von ihrer besonders grünen Seite.
1: The diversity of the ecosystem as well. So this is my favorite.
0: Doch selbst innerhalb einer Familie gehen die Reisevorlieben auch mal auseinander.
1: My husband, he loves another thing.
2: Mein Mann bevorzugt dagegen das Meer und die Inselwelt. Deshalb besuchen wir auch Hua Hin regelmäßig, besonders außerhalb der Hauptsaison.
1: We visit like very often as well.
0: Und genau diese ruhigeren Reisezeiten empfiehlt Sira Wade Kunchop auch deutschen Urlaubern.
1: The thing that's tip for me, consider
2: mein Tipp ist die Nebensaison. Dann ist es weniger voll. Die Hotelpreise sind oft günstiger und ihr erlebt Thailand deutlich entspannter. Wer das Land bereits kennt, kann auf diese Weise noch einmal ganz neue Seiten entdecken.
0: Ob pulsierende Metropolen, einsame Strände, versteckte Regionen oder erholsame Wellness-Auszeiten, Thailand bietet für nahezu jeden Reisetyp das passende Erlebnis. Weitere Informationen findet ihr unter tourismthailand.org. Das war unsere Reise nach Thailand hier bei Happy Holiday. Ich freue mich, wenn ihr auch bei der nächsten Ausgabe wieder mit dabei seid. Da geht's dann nach Norwegen. Wir hoffen, wir haben Lust auf Thailand gemacht. Wir, das sind Saskia Santana und Eike Knall. Ich bin Dieter Döring und auch nächste Woche euer Guide.

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1: Ich bin Uli Reitinger. Der Präsident des Deutschen Instituts für Wirtschaftsforschung, Marcel Fratscher, hält die Vorschläge der Rentenkommission für unzureichend. Es fehlen ihnen Mut und Konsequenz, sagte der Ökonom der Rheinischen Post. Sie würden nichts Grundlegendes an den drei größten Problemen ändern, und zwar der hohen Altersarmut, der zu starken Belastung der jungen Generation und der Schieflage bei der Gerechtigkeit. Für richtig hält Fratscher die vorgeschlagene Erhöhung des Renteneintrittsalters auf 68, die Einführung einer Kapitalgedeckten Rente und die Reduzierung von Frühverrentungen. Für viele Landwirte in Deutschland beginnt bald die Erntezeit, nur entlohnt werden sie dafür kaum. Hohe Kosten und gesunkene Preise machen den Bauern schwer zu schaffen. Wenn sich das nicht ändert, droht vielen Höfen das finanzielle Aus, sagt Verbandspräsident Joachim Ruckwied.
2: Zuletzt weltweit gute Ernten drücken die Preise, sagt der Bauernpräsident. Dazu haben die Verbraucher einfach nicht mehr so viel Geld in der Tasche und halten sich beim Einkauf zurück. Hinzu kommen geopolitische Krisen. So einige Landwirte sparen etwa beim Dünger, weil dieser durch die Blockade in der Straße von Hormuz zuletzt deutlich teurer wurde. Tanja Wagner, Nachrichtenredaktion.
1: Heute beginnen in der Schweiz erneute Gespräche zwischen den Kriegsparteien USA und Iran. Diese werden überschattet von den Kämpfen der israelischen Armee mit der libanesischen Hisbollah-Miliz. Ziel der Verhandlungen ist es, das vergangene Woche unterzeichnete Rahmenabkommen für ein Ende des Iran-Kriegs zu konkretisieren. Eine endgültige Vereinbarung, auch zum Umgang mit Teherans umstrittenem Atomprogramm, soll innerhalb von 60 Tagen ausgehandelt werden. Zum Sport. Bei der Fußball-WM hat die deutsche Nationalmannschaft den zweiten Sieg im zweiten Spiel eingefahren. Das Team von Bundestrainer Julian Nagelsmann drehte die Partie gegen die Elfenbeinküste. Nach einem 0:1 Rückstand hieß es am Ende 2:1 für Deutschland. Damit hat sich das Team bereits als Gruppensieger fürs 16. Finale qualifiziert. Ein zufriedener Abwehrchef

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1: Das Reisefieber an diesem Sonntag, wie immer, mit Bianca Gröber vom Moselana. Bianca, auch heute geht es wieder auf Mehrtagesfahrten. In Stunde Nummer 1. Was kannst du schon sagen? Wo geht's da genau hin?
2: Ja, wir unternehmen eine 5-tägige Reise ins bayerische Inntal und rund um den Wilden Kaiser. Auf dem Programm stehen unter anderem Ortsbesichtigungen, ein Klosterbesuch, Ausflüge rund um das Kaisergebirge und regionale Brauerei sowie Genussmomente. Ja, die Reise verbindet Naturerlebnisse, bayerische Tradition und entspannte Erholung.
1: Und was wir da genau erleben können, das erzählt sie uns natürlich in dieser Stunde.
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2: Das Reisefieber an diesem Sonntag, wie immer mit Bianca Gröber vom Moselaner. Bianca, es geht ins bayerische Inntal zum Wilden Kaiser. An Tag Nummer 1, wohin fahren wir da denn genau?
3: Unsere Reise führt uns in den idyllischen Luftkurort Oberaudorf im Landkreis Rosenheim im oberbayerischen Unterinntal. Eingebettet zwischen sanften Almwiesen und imposanter Bergkulisse erwartet uns echte bayerische Gastfreundschaft.
2: An Tag Nummer 2, da geht's dann richtig los. Was steht da denn alles auf dem Programm?
3: Ja, am Vormittag entdecken wir Oberaudorf bei einer geführten Ortsbesichtigung mit einem örtlichen Reiseleiter. Wir erfahren Interessantes über die Geschichte, die Tradition und das Leben in der Region. Anschließend besuchen wir das malerisch gelegene Karmelitenkloster Reisach, welches ein Ort der Ruhe und Besinnung mit herrlichem Ausblick auf das Inntal ist. Weiter geht es hinauf ins beliebte Wander- und Naturparadies Sudelfeld. Am Parkplatz Lacher Spitze erwartet uns ein besonderer Moment, denn bei einem gemeinsamen Gipfelsekt genießen wir die beeindruckende Bergkulisse. Zurück im Hotel wird es dann typisch bayerisch. Bei einer Führung durch die hoteleigene Privatbrauerei erhalten wir entspannte Einblicke in die Braukunst und anschließend lassen wir uns von einem traditionellen Weißwurstessen kulinarisch verwöhnen.
2: Das die ersten 2 Tage. 3 weitere Folgen auf dieser Fahrt, die stellst du uns dann gleich vor.
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2: Das Reisefieber an diesem Sonntag mit Bianca Gröber vom Moselana. Mittendrin in unserer Reise ins bayerische Inntal und zum Wilden Kaiser. Wir sind an Tag 3 angekommen. Bianca, was steht da heute auf dem Programm?
3: Ja, heute erleben wir eindrucksvolle Panoramen und alpenländische Bilderbuchlandschaften. Wir unternehmen einen geführten Ausflug rund um das imposante Gebirgsmassiv des Wilden Kaiser. Die markanten Felsformationen zählen zu den schönsten Alpenlandschaften Tirols. Die Fahrt führt zunächst vorbei an der Festungsstadt Kufstein, weiter über Elmau und St. Johann in den legendären Wintersportort Kitzbühel, welcher natürlich auch bekannt für internationale Skirennen und mondänes Flair ist. Über den idyllisch gelegenen Balchsee geht es schließlich zurück nach Oberaudorf.
2: An Tag Nummer 3, da kann man ein bisschen selber schauen.
3: Genau, der Tag steht zur freien Verfügung für eine individuelle Wanderung durch die herrliche Bergwelt rund um Oberaudorf. Ja, und wer möchte, kann aber auch im Wellnessbereich des Hotels entspannen und vielleicht lockt ja auch ein gemütlicher Kaffeebesuch im Ort.
2: An Tag Nummer 5, da geht's wieder nach Hause.
3: Nach erlebnisreichen Tagen in den Bayerischen Alpen treten wir nach dem Frühstück die Rückreise nach Koblenz, Lahnstein und Winningen an.
2: Und gleich, da fasste uns die Reise dann nochmal zusammen.
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1: Hallihallo, schönen Sonntag. Wie geht's euch? Seid ihr einigermaßen fit nach dem gestrigen Fußballabend? Also ich kann euch mal aus der Redaktion erzählen, ihr bei uns grundsätzlich ein bisschen Müdigkeit in den Knochen, aber zufrieden. So lässt sich's, glaube ich, zusammenfassen. Und jetzt werdet ihr vielleicht noch zufriedener gleich sein. 100 Euro gibt's nämlich zu gewinnen, wenn ihr folgende Frage richtig beantwortet.
2: Donalds Mutter hat 3 Söhne. Tick, Trick und...
1: Ja, Donalds Mutter hat 3 Söhne. Tick, Trick und wer es weiß, kann sich schon mal folgende Nummer merken. 0137 90 30 200. 50 Cent aus allen deutschen Netzen. 0137 90 30 200. Die müden Knochen ein bisschen strecken und dann gleich mit dabei sein.
3: Mitmachen bitte ab 18. An Minderjährige werden keine Gewinne ausgezahlt. Jeder Anruf kostet 50 Cent aus allen deutschen Netzen. Bitte darauf achten, dass nicht jeder Anruf, der Kosten produziert, auch automatisch ins Studio gelangt. Gewinnchancen im Leitungsspiel 1 zu 200.000. Parallel dazu kann die Redaktion jederzeit ausgewählte Anrufer per Zufallsprinzip direkt ins Studio durchstellen. Die Teilnahmebedingungen sind auf cashquiz.de zu finden. Dort sind dann später auch alle Lösungen und Gewinner notiert und ein Spiel dauert maximal bis Sendungsende.
1: Ja, schönen Sonntag wünsche ich euch. Habt ihr Lust auf 100 Euro? Könnt ihr gerne haben, wenn ihr richtig beantwortet diese Frage hier.
2: Donalds Mutter hat 3 Söhne. Tick, Trick und...
1: Na, 0137 90 30 200. Das kriegt ihr hin. 50 Cent aus allen deutschen Netzen. 0137 90 30 200. Leitung 2 ist aktiv. Mit Leitung 2 geht's direkt rein zu uns ins Studio. Und wenn ich uns sage, meine ich auch den Mirko, der noch da ist.
4: Olé, olé, hallöchen.
1: Du hast noch ein bisschen Schminke im Gesicht, glaube ich. Ist nicht ganz abgegangen.
4: Ich bin noch voll im Fieber, ja.
1: Du, sag mal, weltmeisterlich 100 Euro jetzt mitnehmen. Und wann ist das Geld auf dem Konto?
4: Du, in wenigen Stunden, schon heute Nachmittag. Und zwar per Echtzeitüberweisung.
1: Folgende Frage beantworten.
2: Donalds Mutter hat 3 Söhne. Tick, Trick und...
1: 0137 90 30 250 Cent aus allen deutschen Netzen. 0137 90 30 200. Ganz locker reinstarten hier mit 100 Euro, die heute Nachmittag auf dem Konto sind. Und fantastisch, da klingelt es ja auch schon in Leitung 2. Wer ist denn da?
5: Hier ist die Barbara.
1: Barbara vom Chance Button ausgewählt. Schönen Sonntag für dich.
5: Ja, ebenso.
1: Danke, was kommt denn raus?
5: Na, der Donald, weil das ist ja seine Mutter und das andere sind seine Brüder.
1: Perfekt. Also, du hast aber gut aufgepasst. Das ist richtig, 100 Euro für dich. Bleibst du bitte kurz dran, ja?
5: Ja, mach ich.
1: Viel Spaß mit dem Geld. Oh Mensch, die sind auch richtig gut drauf. Ich glaube, die hat gestern keinen Fußball geguckt. Die klang so wach.
4: Oder doch im Fieber. Ja.
1: So, pass auf, nächste Runde auch wieder 100 Euro.
4: So machen wir das.
1: Starten wir. Hier kommt die Frage.
2: Felix ist 10 Jahre alt. Seine Schwester Anna ist halb so alt. Wie alt ist Anna, wenn Felix 100 Jahre alt ist?
1: Oh oh. Dazu kann ich jetzt nur sagen, also jetzt mal so unter uns, das hat der Spielechef rausgesucht. Habt keine Angst vor der Frage. Wir gehen die jetzt gemeinsam durch. Dann läuft es auch. Es gibt 100 Euro. 0137 90 30 200 für die richtige Antwort. Jetzt wählen bitte die Gewinnnummer 0137 90 30 250 Cent aus allen deutschen Netzen. Hier kommt nochmal die Frage. Pass auf. Felix ist 10 Jahre alt. Seine Schwester Anna ist halb so alt. Wie alt ist dann Anna, wenn Felix 100 Jahre alt ist? Das muss vielleicht auch erstmal sacken. Und ich hätte da auf jeden Fall einen wichtigen Tipp, weil Sandy war schon mal in einer vorangegangenen Sendung bei uns und hat das gesagt. Du hast den Überblick, was kommt raus?
6: Ich glaube 5 Jahre.
1: 5?
6: Weil ich dachte, Felix ist 10 und Anna ist halb so alt.
1: Hör noch mal ganz genau hin, das ist leider nicht richtig. Sie hatte damals, glaube ich, nur die Hälfte gehört von der Frage. Das ist natürlich schwierig. Folgendes, ich verdoppel mal den Gewinn. Muss ja auch eine Steigerung geben, wir machen 200 Euro.
4: Bitte, bitte, okay, mach das.
1: Habe ich jetzt einfach mal so entschieden.
4: Sehr schön.
1: Aber da frage ich gleich nochmal nach, diese 200 Euro sind dann auch ganz schnell auf dem Konto?
4: Auch heute Nachmittag per Echtzeitüberweisung, genau.
1: Wunderbar. So, und jetzt gehen wir die Frage auch nochmal durch. Also 5 ist falsch, weil da fehlt ein bisschen was. Felix ist 10 Jahre alt, seine Schwester Anna ist halb so alt. Das ist die Gegebenheit. Wie alt ist Anna, wenn Felix 100 Jahre alt ist? 200 Euro unter 0137 90 30 250 Cent aus allen deutschen Netzen. 0137 90 30 250 Cent. 30 200. Mit der Nummer kommt ihr jetzt dann hier rein zu uns, sagt uns einfach, was rauskommt und dann...
4: Oh!
1: Ist das, klappt doch wunderbar. Da klingelt es in Leitung 2. Wer ist denn dran und hat die richtige Antwort für... Hä? Hallo?
4: Warum? Wieso?
1: Hat offenbar aufgelegt. Bitte nicht auflegen, liebe Leute.
4: Gibt's doch nicht.
1: So.
4: Okay, wir halten fest mit Leitung 2. Shepherds hier.
1: Ja,
4: bei 200 Euro.
1: Mhm.
4: So, als Entschuldigung, 400, ich verdoppel das. Es gibt 400 Euro Garantiegewinn. So.
1: 400 Euro holt ihr euch jetzt. Wahnsinn. So schnell. Von 100 auf 400 Euro sind wir jetzt schon. 0137 90 30 200. 50 Cent aus allen deutschen Netzen. 0137 90 30 200. Felix ist 10 Jahre alt. Seine Schwester Anna ist halb so alt.
4: Mhm.
1: Wie alt ist denn Anna dann, wenn Felix 100 Jahre alt ist? Ja, vielleicht hat sich dann diejenige das dann doch nochmal anders überlegt. Es klingt komplizierter, als es ist, das kann ich euch sagen. Auch wenn Frank schon mal da war in einer anderen Sendung und das hier gesagt hat. Was kommt raus?
0: Das ist halb so alt, 50.
1: Genau das ist die Antwort, die wir immer wieder bekommen bei diesem Spiel. Es ist leider nicht richtig. Nee.
4: Eben das war's nicht.
1: Ich habe neulich bei einem Event mit Familie und Freunden habe ich das auch schon mal so gestellt, die Frage. Und ist genau diese Antwort ist gekommen. Das ist nicht richtig.
4: In die Falle getappt. Weißt du was? Macht ihr es besser. Ich erhöhe den Gewinn. Es gibt 500 Euro Garantiegewinn.
1: Das soll nicht euer Schaden sein. Ihr hört es. 500 Euro jetzt. 0137 90 30 200. 50 Cent aus allen deutschen Netzen. 0137 90 30 200. Ja, die Frage klingt kompliziert, aber wenn ihr das im Kopf mitgeht oder es vielleicht euch auch aufschreibt, dann funktioniert das. Ihr kriegt das raus. Ich glaube an euch. Felix ist 10 Jahre alt. Seine Schwester Anna ist halb so alt. Hm? Wie alt ist sie dann? So, und jetzt. Wie alt ist Anna, wenn Felix 100 Jahre alt ist? Das ist die Frage. 500 Euro gibt's jetzt heute aufs Konto, ne?
4: So schaut's aus. Aber weißt du was? Ich leg nochmal einen Huni oben drauf. Es gibt 600 Euro.
1: Wieso?
4: Ja, weil Schland gewonnen hat. Komm, 600 Euro.
1: Du bist ein Fußballwahnsinniger. Okay, na gut, dann machen wir das. 500 Euro. Dann hätte ich jetzt aber auch ganz gerne in der nächsten Minute einen Gewinner. Ist das ein faires Angebot?
4: 600 Euro gibt's.
1: 600 Euro, habe ich es falsch gesagt?
4: Du hast 500 600. gesagt, 600. Gibt's.
1: Natürlich 600, 600 Euro. 0137 90 30 200. Ihr merkt schon, ich bin ganz fett. 50 Cent aus allen deutschen Netzen. 0137 90 30 200.
2: Felix ist 10 Jahre alt. Seine Schwester Anna ist halb so alt. Wie alt ist Anna, wenn Felix 100 Jahre alt ist?
1: Das ist die Frage. Holt euch jetzt 600 Euro. 0137 90 30 200. Das ist eure Gewinnnummer. 50 Cent aus allen deutschen Netzen. 0137 90 30 200. Felix ist 10 Jahre alt. Seine Schwester Anna ist halb so alt. Wie alt ist Anna, wenn Felix 100 Jahre alt ist? Das ist die Frage. 600 Euro gibt es aktuell.
4: So, weißt du was? Es ging mit Leitung 2 super schnell. Die ist grün. Wir warten. Barbara war eben schon da mit Leitung 2. Weißt du was? Ich leg nochmal 100. Nee, komm, ich leg 150 drauf. 750 Euro für die richtige Lösung. Garantiegewinn.
1: Weil noch keiner da ist, gibt's jetzt 750
4: Exakt.
1: Euro. Holt euch das Geld. Ihr habt die Telefonnummer noch nicht. Gerne. 0137. 90, 30, 200, 50 Cent aus allen deutschen Netzen. Bitte löst es jetzt auf. 0137, 90, 30, 200. Das ist eure Nummer zum Mitmachen.
3: Mitmachen bitte ab 18. An Minderjährige werden keine Gewinne ausgezahlt. Jeder Anruf kostet 50 Cent aus allen deutschen Netzen. Bitte darauf achten, dass nicht jeder Anruf, der Kosten produziert, auch automatisch ins Studio gelangt. Gewinnchancen im Leitungsspiel 1 zu 200.000. Parallel dazu kann die Redaktion jederzeit ausgewählte Anrufer per Zufallsprinzip direkt ins Studio durchstellen. Die Teilnahmebedingungen sind auf cashquiz.de zu finden. Dort sind dann später auch alle Lösungen und Gewinner notiert und ein Spiel dauert maximal bis Sendungsende.
1: Ganz transparent. Die Regeln. 2, das ist die Leitung. Die müsst ihr euch holen. Die 2 0137 90 30 200. 50 Cent aus allen deutschen Netzen. 0137 90 30 200.
2: Felix ist 10 Jahre alt. Seine Schwester Anna ist halb so alt. Wie alt ist Anna, wenn Felix 100 Jahre alt ist?
1: Aber bitte mach nicht den gleichen Fehler wie Evelyn. Die war schon mal in einer vorangegangenen Sendung da und hat das hier gesagt. Evelyn, was kommt raus?
7: 90.
1: Evelyn, 90?
7: Naja, der Felix ist ja 10. Also die muss ich ja abziehen. Also 90.
1: Hm? Also 100 minus 10 ist 90, aber das passt ja überhaupt gar nicht als Antwort zur Frage. Das stimmt nicht. Da war sie ganz traurig.
4: Nee, das war's auch nicht.
1: Nee. Falsche Herangehensweise.
4: Okay, komm, Schwamm drüber, abhaken, ich gebe die Runde nochmal frei. Aber, für 1.000 Euro.
1: Nein,
4: Leute,
1: das kannst du nicht machen.
4: Doch, mache ich, ist mir egal. Ich will jetzt hier einen Gewinner und eine Gewinnerin für 1.000 Euro Garantie gewinnen. Ey, und das Geld geht heute noch aufs Konto, garantiert.
1: 1.000 Euro jetzt. Schnell einwählen, wenn ihr es wisst. 0137 90 30 200. 0137 90 30 200. Runde ist freigegeben. Jede Sekunde kann es klingeln. Der nächste Anruf kann es sein. Mit Leitung 2 geht's direkt rein zu uns ins Studio. 0137 90 30 200. 50 Cent aus allen deutschen Netzen. Noch einmal die Frage.
2: Felix ist 10 Jahre alt. Mhm. Seine Schwester Anna ist halb so alt. Wie alt ist Anna, wenn Felix 100 Jahre alt ist?
1: Und ich kann ja verstehen, wenn man da sagt, boah, da bin ich raus, das ist mir alles viel zu kompliziert. Aber eigentlich ist es gar nicht so kompliziert. Habt keine Angst vor dieser Frage. Felix ist 10 Jahre alt. Seine Schwester Anna ist halb so alt. Also wie alt ist sie? Wisst ihr Bescheid. So, und jetzt merkt ihr euch das. Wie alt ist also Anna, wenn Felix dann 100 Jahre alt ist? Mit der richtigen Antwort, und vielleicht wissen das wegen des Fußballabends gestern gar nicht so viele. Mit der richtigen Antwort gibt's 1.000 Euro. 0137 90 30 200. 50 Cent aus allen deutschen Netzen. 0137 90 30 200. Immer noch keiner da, Mirko.
4: Mm-mm. Diese 1.000 Euro sind zur freien Verfügung. Damit könnt ihr machen, was ihr wollt. Die sind heute Nachmittag auf dem Konto. Und damit ihr jetzt zu uns kommt, verdoppel ich die Gewinnchance. Ich gebe Leitung 4 dazu. Leitung 2 und 4, doppelte Gewinnchance. 1.000 Euro.
1: Das machen wir. Doppelte Gewinnchance. Jetzt vielleicht doppelt so schnell rein, könnte man das sagen.
4: Bitte.
1: Aber auf jeden Fall habt ihr jetzt wirklich zwei Leitungen. Eine davon erwischen. Egal welche. Die 2 oder die 4. Holt euch eine von diesen beiden Leitungen. Kann ich nur als Tipp jetzt geben. Eine von denen. Egal welche. 0137 90 30 200. 50 Cent aus allen deutschen Netzen. 0137 90 30 200. 1.000 Euro habt ihr heute Nachmittag auf dem Konto.
2: Felix ist 10 Jahre alt. Seine Schwester Anna ist halb so alt. Wie alt ist Anna, wenn Felix 100 Jahre alt ist?
1: Felix ist 10 Jahre alt. Merken. Seine Schwester Anna ist halb so alt. Wie alt ist sie dann? Wie alt ist Anna, wenn Felix 100 Jahre alt ist? Warum kann das denn nicht 50 dann sein? Warum kann es nicht 90 sein, was Evelyn mal gesagt hatte? Warum ist das nicht richtig? Wer weiß es besser? Wer hat denn jetzt die Antwort? Immer noch kein Klingeln. Wo seid ihr?
4: Leitung 2, grün, frei. 4 wartet auf euch, grün. So, pass auf, ich lege jetzt nochmal... Ich wollte verdoppeln, nee. Ich lege nochmal 3 Leitungen oben drauf. Die 7, die 9 und die Glücksleitung 13. Leute... Fünffache Gewinnchance, jede Sekunde kann es klingeln. Mit dem nächsten Anruf kann es klappen. Mhm. 1.000 Euro warten, die gehen heute noch raus.
1: Fünffache Gewinnchance, 1.000 Euro. 0137 90 30 200. Das ist die Gewinnnummer. Mit der Nummer kommt ihr rein. 0137 90 30 200. Jeder der Anruf bekommt garantiert eine Leitung. Und mit Leitung 2, 4, 7, 9 und 13 landet ihr direkt im Studio. 0137 90 30 200. 50 Cent aus allen deutschen Netzen. 0137 90 30 200.
2: Felix ist 10 Jahre alt. Seine Schwester Anna ist halb so alt. Wie alt ist Anna, wenn Felix 100 Jahre alt ist?
1: Noch keiner da.
4: Oh Gott, ist das spannend. Jeden Augenblick kann es soweit sein. Jede Sekunde kann es hier klingeln. Ich gebe noch mal zwei Leitungen schnell dazu. Damit es noch schneller geht. Die 16 und die 17. Damit ab jetzt, Leute. Die siebenfache Gewinnchance. Bis dato die beste Gewinnchance. 1000 Euro warten. Zur freien Verfügung, die heute noch per Echtzeitüberweisung aufs Konto gehen.
1: Das klingt unglaublich, aber das ist wirklich wahr. Alle Gewinner bekommen ihr Geld heute Nachmittag. In ein paar Stunden ist es da. 1.000 Euro. 0137 90 30 200. Ich habe gleich die Frage nochmal für euch. 50 Cent aus allen deutschen Netzen. 0137 90 30 200.
2: Felix ist 10 Jahre alt. Mhm. Seine Schwester Anna ist halb so alt. Wie alt ist Anna, wenn Felix 100 Jahre alt ist?
1: Wenn ich sowas früher in der Schule bei Mathe gelesen habe, habe ich abgeschaltet. Bitte schaltet nicht ab, sondern ihr kriegt das hin. Ich weiß es. Ich weiß, ihr packt das. Ihr müsst jetzt wirklich nur eine von unseren Leitungen hier erwischen. Felix ist 10 Jahre alt. Seine Schwester Anna ist halb so alt. Wie alt ist Anna, wenn Felix 100 Jahre alt ist? 50 von Frank nicht richtig, Evelyn mit 90 nicht richtig, Sandy 5 gesagt, nein, nicht richtig. Wir brauchen jetzt ein Klingeln, die letzten 180 Sekunden gleich. Bitte, Mirko, tu
4: was. Eben, wir haben es schon gleich 12.47 Uhr. Pass auf, ich mache einen Sack zu. Ich gebe drei Leitungen nochmal dazu, die 22, ja. 24, ja. 25. Achtung, 10 Leitungen, 10-fache Gewinnchance, 1.000 Euro netto steuerfrei, die heute Nachmittag aufs Konto gehen. So,
1: okay. Alle Dämme brechen, das ist jetzt quasi wie das 2:1 in letzter Minute. Aha. Ihr holt euch jetzt das Geld ab. Komm, auf geht's. Ganz schnell. Es ist angerichtet. Zehnfache Gewinnchance, 10 Leitungen, 10 Gewinnleitungen. Hier ist eure Gewinnnummer. 0137 90 30 200. Das Geld geht garantiert raus. 0137 90 30 200. 50 Cent aus allen deutschen Netzen. Nochmal die Frage.
2: Felix ist 10 Jahre alt. Seine Schwester Anna ist halb so alt. Wie alt ist Anna, wenn Felix 100 Jahre alt ist?
1: Die letzten 180 Sekunden laufen. Jetzt stellt euch mal vor, so mal unter uns gesagt. Viele sagen vielleicht, nee, habe ich keinen Bock drauf. So, und wenn ihr jetzt Bock drauf habt und ihr die richtige Antwort habt, dann seid ihr doch im Vorteil. Dann holt ihr euch doch jetzt das Geld. Jetzt ist die Gelegenheit. 0137 90 30 200 50 Cent aus allen deutschen Netzen. Das Geld geht gleich raus. 0137 90 30 200 50 Cent aus allen deutschen Netzen. Die letzten 120 Sekunden. Es muss jetzt passieren. Mirko, hast du noch irgendein Ass im Ärmel für uns,
4: bitte? Auf jeden Fall. Apropos Gelegenheit. 120 Sekunden. Es wird garantiert klingeln. So, drei Leitungen obendrauf. Die 32, 33, 34. In den letzten 120 Sekunden die 13-fache Gewinnchance. Zu 1.000 Euro, die warten auf dich. Und die gehen heute noch raus.
1: Ihr holt euch den Pott mit den 1.000 Euro jetzt. 13-fache Gewinnchance. So, die Regie zählt uns schon an. Ich sag euch nochmal die Nummer und gleich auch nochmal die Frage. 0137 90 30 200. 50 Cent aus allen deutschen Netzen. 0137 90 30 200. Garantiertes Klingeln innerhalb der nächsten und letzten 90 Sekunden.
2: Felix ist 10 Jahre alt. Seine Schwester Anna ist halb so alt. Wie alt ist Anna, wenn Felix 100 Jahre alt ist?
1: 85, 84, 83. Das sind die letzten Sekunden. Es wird garantiert klingeln. Das Geld geht garantiert raus. 1.000 Euro, 0137, 90, 30, 200, 50 Cent aus allen deutschen Netzen. 0137, 90, 30, 200. Wir sind jetzt in dieser Sekunde, in der letzten Minute. Es wird jetzt klingeln. Diese Sekunden sind die alles Entscheidenden. Jetzt holt ihr euch die 1.000 Euro. Ein letztes Mal die Nummer. 0137 90 30 200 50 Cent aus allen deutschen Netzen. 0137 90 30 200. Jetzt hat uns die Regie die Musik ausgedreht. Also jetzt muss es passieren. Wir können uns jetzt voll und ganz konzentrieren aufs Klingeln. Das sind die letzten Sekunden. Das sind eure 1.000 Euro. Das Geld ist heute Nachmittag da. Es wird garantiert klingeln. Wir brauchen die richtige Antwort. Da ist jemand in Leitung 22 vom Chance-Button ausgewählt. Wer ist denn da? Hallo?
8: Hallo?
1: Ja, deine Antwort bitte.
8: Hi, 95 ist die junge Dame.
1: Und wie heißt du?
8: Josie.
1: Josie, richtig! Yeah! 1000 Euro, Josie, herzlichen Glückwunsch! Bleib dran, kurz dran, schönes Wochenende, schönen Sonntag!

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2: Das Reisefieber an diesem Sonntag, wie immer mit Bianca Gröber vom Moselaner. Bianca, in dieser Stunde hast du uns die Fahrt vorgestellt ins Bayerische Inntal und an den Wilden Kaiser. Fass uns die Fahrt doch gerne zusammen. Was ist da alles mit dabei?
3: Ja, im Reisepreis enthalten sind die 4 Übernachtungen im 4-Sterne-Sporthotel Wilder Kaiser in Oberaudorf. Wir haben Frühstück dabei, 4-mal Abendessen. Dann gibt es 4-mal ein Jausenbuffet im Hotel von 15 bis 17 Uhr. Dort gibt es dann pro Zeit Kaffee und Kuchen. Wir haben ein Getränkepaket dabei und zwar von 15 bis 22 Uhr. Dort gibt es dann Softgetränke, Säfte, hausgebraute Biere, Wein und weitere ausgewählte alkoholische Getränke gemäß Hotelvorgabe. Dann haben wir den Ausflug mit Reiseleitung von Oberaudorf übers Karmeliterkloster bis nach Sudelfeld. Dann wieder einen Ausflug mit Reiseleitung rund um den Wilden Kaiser. Dabei werden wir dann Kufstein, Elmau, St. Johann, Kitzbühel und den Walchsee sehen. Wir haben eine Brauereiführung und Weißwurst essen in der hoteleigenen Oberdorfer Privatbrauerei. Wir haben einen Tag zur freien Verfügung und wer möchte, kann den Wellnessbereich nutzen. Dort gibt es Hallenbad, Sauna und Dampfbad.
2: Und wann geht's auf diese Fahrt?
3: Die Reise findet statt vom 1. bis zum 5. September.
2: Und was kostet die Fahrt?
3: Die Fahrt kostet 789 Euro pro Person im Doppelzimmer und 929 Euro im Einzelzimmer.
2: Und in der nächsten Stunde geht's natürlich weiter mit dir. Da geht's dann auf 8-Tagesfahrt. Wohin genau? Das gibt's in der nächsten Stunde.
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1: Ich bin Uli Reitinger. Innenminister Alexander Dobrindt will Abschiebungen nach Afghanistan erheblich ausweiten. Künftig sind 3 Charterflüge pro Monat möglich, sagte eine Sprecherin des Ministeriums der dpa. Zusätzlich könne es Einzelrückführungen über Linienflüge geben. Grundlage der Ausweitung sind Gespräche zwischen Vertretern des Innenministeriums und den in Afghanistan herrschenden islamistischen Taliban. Unsere Gesellschaft habe ein legitimes Interesse daran, dass Straftäter das Land verlassen, sagte Dobrindt der Bild am Sonntag. Der Präsident des Deutschen Instituts für Wirtschaftsforschung, Marcel Fratscher, hält die Vorschläge der Rentenkommission für unzureichend. Die Reformvorschläge gehen in die richtige Richtung, bleiben jedoch insgesamt zu vorsichtig, sagte der Ökonom der Rheinischen Post.
2: Mut und Konsequenz, das vermisst der DEW-Präsident bei den Reformvorschlägen. Denn an den 3 größten Problemen, so Fratscher, würden sie nichts ändern. Der hohen Altersarmut, der zu starken Belastung der jungen Generation und der Schieflage bei der Gerechtigkeit. Ein höheres Renteneintrittsalter, die Einführung einer kapitalgedeckten Rente und weniger Frühverrentungen hält er allerdings für richtig. Das soll so auch in den Vorschlägen der Rentenkommission stehen, die übermorgen hier in Berlin offiziell präsentiert werden sollen. Aus Berlin, Thomas Thonfeld.
1: Bei erneuten israelischen Luftangriffen im Libanon sind nach dortigen offiziellen Angaben mindestens 7 Menschen getötet worden. Ein israelischer Armeesprecher sagte dazu, in der Nacht habe es keine israelischen Angriffe gegeben. So oder so, die Kämpfe belasten die Verhandlungen zwischen dem Iran und den USA, die heute in der Schweiz fortgesetzt werden sollen.
3: Die Hisbollah ist Irans wichtigster Verbündeter und zentraler Teil seines regionalen Bündnisses gegen Israel. Teheran fordert deshalb in den Verhandlungen mit den USA einen Rückzug der israelischen Armee aus dem Südlibanon. Israel will dagegen seinen Norden sichern, der immer wieder von der Hisbollah angegriffen wird. Die libanesische Regierung hat eine Entwaffnung der Miliz mehrfach zugesichert, konnte sie bisher aber nicht aus dem Grenzgebiet verdrängen. Solange dies nicht geschieht, will Israel seine Truppen im Südlibanon belassen. Aus Tel Aviv, Sarah Lemmel.
1: Beim 2. Auftritt der deutschen Nationalmannschaft bei der Fußball-WM haben deutlich weniger Zuschauer eingeschaltet als beim Auftaktspiel. Das 2:1 des Teams von Bundestrainer Julian Nagelsmann gegen die Elfenbeinküste sahen am Abend im ZDF im Schnitt 18,26 Millionen Menschen. Das erste Spiel am vergangenen Sonntag gegen Curaçao hatten fast 5 Millionen Menschen mehr gesehen.
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4: Das Reisefieber an diesem Sonntag mit Bianca Gröber vom Moselana auch in Stunde Nummer 2. Bianca, es gibt die nächste Mehrtagesfahrt. Das Ganze diesmal sogar mit 8 Tagen. Wohin geht's genau?

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2: Das Reisefieber an diesem Sonntag mit Bianca Gröber vom Moselaner in Stunde Nummer 2. Bianca, es geht auf Mehrtagesfahrt, es geht nach Kärnten. Wohin geht's denn an Tag Nummer 1?
3: Ja, vorbei an beeindruckender Berglandschaft erreichen wir den glasklaren Weißensee. Eingebettet in eine traumhafte Naturkulisse. Nach der Ankunft bleibt ein wenig Zeit für die frische Alpenluft zu genießen und die ersten Eindrücke zu sammeln.
2: An Tag Nummer 2, da geht's mit dem Programm dann so ein bisschen los.
3: Genau, heute erleben wir den Weißen See von seiner schönsten Seite. Denn bei einer gemütlichen Schifffahrt gleiten wir über das türkisfarbene Wasser und genießen herrliche Ausblicke auf die umliegenden Berge. Anschließend steht der Tag noch zur freien Verfügung. Wer möchte, kann einen Spaziergang, eine kleine Wanderung oder ein paar entspannte Stunden am See verbringen.
2: An Tag Nummer 3, auch da steht Programm auf dem Plan. Welches genau?
3: Eine eindrucksvolle Rundfahrt durch die abwechslungsreiche Seenlandschaft Kärntens steht heute auf dem Programm. Mit Reiseleitung geht es durch das Geiltal zum Prestegger See, weiter zum türkisblauen Farkasee und zum bekannten Wörthersee. Auch der Osiacher See, der idyllische Afritzer See, der Brennsee sowie der beeindruckende Millstätter See stehen noch auf dem Programm. Eine Panoramafahrt durch die schönste Region Österreichs.
2: Tag Nummer 4, der steht zur freien Verfügung, aber es gibt von euch auch ein schönes Angebot, was man nutzen kann.
3: Genau, fakultativ bieten wir einen ganztägigen Ausflug nach Slowenien an. Ziel ist zunächst die charmante Hauptstadt Ljubljana, die wir bei einem geführten Rundgang kennenlernen werden. Die barocke Altstadt, die Uferpromenaden und die Burg über der Stadt verleihen Ljubljana ein ganz besonderes Flair. Anschließend haben wir noch Aufenthalt am malerischen Bleder See mit Besuch des bekannten Urlaubsortes Bled. Ein Postkartenmotiv mit Insel, Kirche und Alpenpanorama. Diese Fahrt, dieser Ausflug würde 30 Euro pro Person kosten.
2: Spannende erste 4 Tage, 4 weitere Folgen. Das Ganze dann natürlich mit dir.
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2: Das Reisefieber an diesem Sonntag mit Bianca Gröber vom Moselaner. Mittendrin in der Fahrt nach Kärnten. Bianca, wir sind jetzt an Tag Nummer 5 angekommen. Heute kann man wieder ein bisschen entspannen, wenn man möchte, oder sich ein bisschen umschauen.
3: Genau, denn auch der heutige Tag steht wieder zur freien Verfügung. Wer möchte, kann den Wochenmarkt am Weißen See besuchen. Oder vielleicht im Weißen See sogar ein bisschen schwimmen gehen. Vielleicht lockt aber auch eine gemütliche Einkehr mit Kärntner Spezialitäten.
2: An Tag Nummer 6 auch da eher zur freien Verfügung, aber wie auch an Tag Nummer 4 bietet ihr da einen schönen Ausflug an, denn wo würde es denn da hingehen?
3: Ja, dieser fakultative Ausflug führt uns nach Italien. Tavisio haben wir etwas Zeit zum Bummeln und zum Einkaufen, bevor es dann weiter in das mittelalterliche Städtchen Benzone geht. Hier haben wir dann einen geführten Rundgang und dabei entdecken wir die Schönheiten der Stadt, die historischen Mauern und die Gassen, die erzählen eine bewegte Geschichte.
2: Das Ganze dann auch wieder vor Ort zu zahlen?
3: Genau, hier wäre der Fahrpreis 25 Euro pro Person.
2: An Tag Nummer 7 geht's weiter. Was steht denn da auf dem Programm?
3: Ja, zum Abschluss erwartet uns noch einmal eine herrliche Panoramafahrt in die Nockberge, die westlichste und höchste Gebirgsgruppe der Gurktaler Alpen. Sanfte, grasbewachsene Gipfel und weite Almlandschaften prägen diese einzigartige Bergregion.
2: Tag Nummer 8, da geht's nach Hause.
3: Genau, nach abwechslungsreichen Tagen zwischen Österreich, Slowenien und Italien treten wir nach einem letzten gemeinsamen Frühstück die Heimreise an.
2: Und gleich, da fasst du uns die Reise dann nochmal zusammen.
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2: Das Reisefieber an diesem Sonntag mit Bianca Gröber vom Moselana. Bianca, wir sind in Stunde Nummer 2 nach Kärnten gefahren. Fass uns doch bitte zusammen, was ist da alles mit dabei?
3: Ja, in der 8-Tages-Reise sind enthalten 7 Übernachtungen im familiengeführten 4-Sterne-Hotel Weißensee. Die Unterbringung erfolgt im Haupthaus und in dem damit verbundenen Nebenhaus. Wir haben Frühstück dabei, 7-mal Abendessen im Hotel mit Menüwahl. Das heißt, wir haben 5-Gang-Menüs vom Chefkoch Franziskus zubereitet. Wir haben einen Tanzabend im Hotel. Wer möchte, kann die Erholungsinsel mit Sauna, Dampfbad und Infrarotinsel nutzen. Wir haben einen hauseigenen Badestrand. Es gibt einen Begrüßungsschnapserl im Hotel. Die Weißensee Premium Card ist enthalten. Damit kann man verschiedene Bergbahnen günstiger nutzen, unter anderem aber auch den Dorfbus. Wir haben eine Schifffahrt auf dem Weißensee. Wir haben einen Ausflug mit Reiseleitung unter dem Motto Große Kärntner Seenrundfahrt. Dann den Ausflug in die Nockberge Gurktaler Alpen und wir besuchen eine Schnapsbrennerei mit Verkostung in Dölzach.
2: Und wann geht's denn auf diese Fahrt?
3: Die Reise findet statt vom 13. bis zum 20. September.
2: Und was kostet sie?
3: Die Fahrt kostet 1.185 Euro pro Person im Doppelzimmer und 1.325 Euro im Einzelzimmer. Und beide Kategorien sind nur noch wenige Zimmer frei.
2: Und wenn man darüber sich informieren möchte, über die erste Reise aus der ersten Stunde oder über all das, was ihr im Angebot habt, wie kann ich das am besten tun?
3: Ja, wer gerne ein paar persönliche Fragen stellen möchte, der kann uns natürlich gerne anrufen unter der 02606 92050. Dort kann man den Katalog anfordern, Fragen stellen, Reisen buchen. Und wer aber vielleicht heute schon mal ein paar Fragen beantwortet haben möchte, der kann mal auf unserer Homepage nachschauen. Da sind alle Reisen beschrieben. Unsere Homepage ist www.moselana.de. Den Katalog kann man auch downloaden, Newsletter abonnieren oder die Reise direkt buchen.
2: Oder euch ab morgen auch gerne wieder besuchen.
3: Genau, an der Steinkaul 1 in Winningen.
2: Bianca, danke für heute und wir hören uns wieder in der nächsten Woche.
3: Bis nächste Woche.
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1: Ich bin Katrin Müller. Die Rentenkommission der Bundesregierung hat ihre Vorschläge vorgelegt. Die Kernpunkte: höhere Beiträge, mehr Einzahlende und ein steigendes Renteneintrittsalter. Die Kommission will am Dienstag 30 Vorschläge an Kanzler Merz und Arbeitsministerin Baas übergeben.
2: Das Renteneintrittsalter soll schrittweise steigen. Im Jahr 2051 sollen Menschen erst mit 68 Jahren in Rente gehen. Ein früherer Renteneintritt ohne Abschläge nach 45 Beitragsjahren soll nicht mehr möglich sein. Die Rentenkommission schlägt aber Sonderregelungen vor für Menschen mit belastenden Arbeitsbiografien, wie es heißt. Ein Teil der Rentenbeiträge soll in Zukunft am Aktienmarkt angelegt werden. Diese kapitalgedeckte Zusatzrente soll von einem Staatsfonds verwaltet werden und verpflichtend sein. Aus Berlin, Uli Reitinger.
1: Innenminister Dobrindt will Abschiebungen nach Afghanistan erheblich ausweiten. Künftig sind 3 Charterflüge pro Monat möglich, sagte eine Sprecherin des Ministeriums der DPA. Zusätzlich seien Einzelrückführungen über Linienflüge jederzeit möglich. Grundlage der Ausweitung sind Gespräche zwischen Vertretern des Innenministeriums und den in Afghanistan herrschenden islamistischen Taliban. Der Onlinehandel weltweit leidet unter einer wachsenden Zahl betrügerischer Kunden. Das geht aus einer Analyse des US-Cybersicherheitsdienstleisters LexisNexis Risk Solutions hervor. Demnach tragen sowohl die Konjunkturflaute als auch die organisierte Kriminalität dazu bei.
3: Internationale Banden werben gezielt Menschen an, die beim Online-Shopping betrügen oder Kriminellen ihre Identität zur Verfügung stellen. Betroffen ist auch der deutsche Online-Handel. Branchenvertreter berichten, dass etwa Studenten oder Rentner mit Geldangeboten angeworben werden, ihre Daten weiterzugeben. Eine häufige Masche: bestellte Ware wird nicht bezahlt oder später als nie geliefert reklamiert. David Riemer, Nachrichtenredaktion.
1: Beim zweiten Auftritt der deutschen Nationalmannschaft bei der Fußball-WM haben deutlich weniger Zuschauer eingeschaltet als beim Auftaktspiel. Die ZDF-Übertragung aus Toronto von der Dennis-Undaff-Show beim 2:1 gegen die Elfenbeinküste sahen am Abend im Schnitt rund 18,3 Millionen Menschen. Das entsprach nach Angaben der AGF-Videoforschung einem Marktanteil von gut 72%. Den Auftaktsieg gegen Curaçao hatten am vergangenen Sonntag im Schnitt rund 23,4 Millionen Menschen verfolgt.
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2: Herr Dr. Molnar, wir sprechen heute über das Thema der Halskorrektur.
3: Oh ja.
2: Erstmal beim Thema Halskorrektur. Vielleicht, ich als Laie würde erstmal sagen, gibt es da verschiedene Möglichkeiten.
4: Ja, oder? Genau, also Halskorrektur ist eine von den schwierigsten Gebieten in der ästhetischen Chirurgie, weil was macht man dann? Also was möchten wir, was sollen wir machen? Das größte Frage ist, wie kriegen wir das hin ohne sichtbare Narbe?
2: Mhm. Ja.
4: Und deshalb gibt es Verfahren auch in meiner Hand. Ich benutze sehr gerne für Halsstraffung oder Halsformung beim Doppelkinn, Truthahnhals, mein Ultherapiegerät, also dieser fokussierte Ultraschallgerät. Wenn es aber nicht reicht, dann muss man überlegen, okay, wie kann ich das operieren? Und da muss man aber wirklich drüber nachdenken, ob man das nicht im Facelift verknüpft, weil beim Facelift würde man die Narbe hinten hinter dem Ohr verstecken. Und das kann man nur in Kombination mit Facelift machen dann. Sonst würde man eine Narbe vorne bekommen, also über dem Knorpel, ne, Schildknorpel oder Schilddrüse, sag ich mal, in diesem Bereich. Und das ist natürlich, das will keiner. Also in meinem Leben habe ich zweimal so eine Halsstraffung gemacht, aber beide Damen, das sind Damen gewesen, hatten sehr, sehr viel Falten, sehr viel Hautüberschuss und die sagt, nee, mich stört die Narbe nicht, Hauptsache ist mein Truthahnhals weg.
2: Mhm.
4: Aber das ist echt ein schwieriges Thema, sehr schwierig. Und da muss man über diesen Aspekten dann sehr viel diskutieren mit dem Patienten.
2: Das ist doch aber dann auch, denke ich, eine Thematik auch wieder, was auch Männer und Frauen betrifft.
4: Absolut,
2: oder?
4: Richtig. Sehr viele Menschen haben damit Probleme, weil wir haben ja nicht nur, sag ich mal, Truthahnhals, wir haben mal Doppelkinn, also Fettgewebe da, man kann auch absaugen, wir haben manchmal weniger Kontur, was kann ich da machen? 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
1: Ich bin Katrin Müller. Die Verhandlungen zwischen Teheran und Washington heute in der Schweiz wurden mit Spannung beobachtet. Nun dämpft der Iran die Erwartungen. Denn die Verhandlungen zwischen dem Iran und den USA sollen nach Angaben aus Teheran nur einen Tag dauern. Auch sorgen die anhaltenden Kämpfe im Libanon für neue Verstimmungen. Teheran sperrte nach eigenen Angaben die Straße von Hormuz erneut für die Durchfahrt aller Schiffe und begründete den Schritt mit der Nichteinhaltung der Waffenruhe im Südlibanon, die im Rahmenabkommen zwischen den USA und dem Iran vereinbart worden war.
2: Das Rahmenabkommen steht auf wackeligen Füßen. Der Iran benutzt die Straße von Hormuz als Druckmittel und droht mit Sperrung. Das US-Militär sagt, der Schiffsverkehr laufe weiter und man werde dafür sorgen, dass das so bleibt. Präsident Trump versicherte in einem Post, dass der Iran weder jetzt noch künftig Gebühren für den Schiffsverkehr durch die Meerenge erheben dürfe. Aus den USA, Tina Eck.
1: Der Präsident des Deutschen Instituts für Wirtschaftsforschung, Marcel Fratscher, hält die Vorschläge der Rentenkommission für unzureichend. Die Vorschläge würden zwar in die richtige Richtung gehen, blieben jedoch insgesamt zu vorsichtig, sagte der Ökonom der Rheinischen Post.
3: Mut und Konsequenz, das vermisst der DEW-Präsident bei den Reformvorschlägen. Denn an den drei größten Problemen, so Fratscher, würden sie nichts ändern. Der hohen Altersarmut, der zu starken Belastung der jungen Generation und der Schieflage bei der Gerechtigkeit. Ein höheres Renteneintrittsalter, die Einführung einer kapitalgedeckten Rente und weniger Frühverrentungen hält er allerdings für richtig. Das soll so auch in den Vorschlägen der Rentenkommission stehen, die übermorgen hier in Berlin offiziell präsentiert werden sollen. Aus Berlin, Thomas Thonfeld.
1: Den Bauern machen hohe Kosten und gesunkene Preise für viele wichtige Produkte zu schaffen. Wenn die Branche keine Preiserholungen bekomme, dann werde die Landwirtschaft in eine echte Liquiditätskrise hineinlaufen, sagte Bauernpräsident Joachim Ruckwied der dpa. Die Preissituation sei aktuell für alle Getreidearten miserabel, bis auf Raps. Zum Fußball. Nach dem 2:1-Sieg gegen die Elfenbeinküste und dem 0:0 von Ecuador gegen Curaçao steht die deutsche Fußballnationalmannschaft bei der WM vorzeitig als Gruppensieger fest. Heute ist für die Mannschaft lediglich ein Regenerationstraining angesetzt. Für morgen hat Bundestrainer Nagelsmann den Spielern dann freigegeben.
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1: Ich bin Katrin Müller. In der Schweiz haben heute nach Angaben des Vermittlers Katar die Gespräche zwischen dem Iran und den USA begonnen. Man habe die Hoffnung auf eine umfassende und dauerhafte Einigung, hieß es.
2: Bisher gibt es nur eine wackelige Waffenruhe und ein Rahmenabkommen zwischen den USA und dem Iran. Eine endgültige Vereinbarung soll nun innerhalb von 60 Tagen ausgehandelt werden. Der Auftakt der Gespräche jetzt in der Schweiz wurde allerdings überschattet durch weitere israelische Angriffe im Libanon. Dort agiert die mit dem Iran verbündete Hisbollah-Miliz. Der Iran droht mit Konsequenzen bei weiteren Angriffen Israels. Die USA wollen vor allem Fortschritte in der Atomfrage. Irans Präsident bot jetzt an, den USA schriftlich zu garantieren, dass der Iran kein Atomwaffenprogramm verfolgen werde. Ronny Thorau, Nachrichtenredaktion.
1: Die Rentenkommission der Bundesregierung hat ihre Vorschläge vorgelegt. Die Kernpunkte: höhere Beiträge, mehr Einzahlende und ein steigendes Renteneintrittsalter. Die Kommission will am Dienstag 30 Vorschläge an Kanzler Merz und Arbeitsministerin Baas übergeben. Im Vorfeld gibt es aber schon Kritik.
3: Das Renteneintrittsalter soll schrittweise steigen. Im Jahr 2051 sollen Menschen erst mit 68 Jahren in Rente gehen. Ein früherer Renteneintritt ohne Abschläge nach 45 Beitragsjahren soll nicht mehr möglich sein. Die Rentenkommission schlägt aber Sonderregelungen vor für Menschen mit belastenden Arbeitsbiografien, wie es heißt. Ein Teil der Rentenbeiträge soll in Zukunft am Aktienmarkt angelegt werden. Diese kapitalgedeckte Zusatzrente soll von einem Staatsfonds verwaltet werden und verpflichtend sein. Aus Berlin, Uli Reitinger.
1: Innenminister Dobrindt will Abschiebungen nach Afghanistan erheblich ausweiten. Künftig sind 3 Charterflüge pro Monat möglich, sagte eine Sprecherin des Ministeriums der DPA. Zusätzlich seien Einzelrückführungen über Linienflüge jederzeit möglich. Grundlage der Ausweitung sind Gespräche zwischen Vertretern des Innenministeriums und den in Afghanistan herrschenden islamistischen Taliban. Beim zweiten Auftritt der deutschen Nationalmannschaft bei der Fußball-WM haben deutlich weniger Zuschauer eingeschaltet als beim Auftaktspiel. Die ZDF-Übertragung aus Toronto von der Dennis-Undav-Show beim 2:1 gegen die Elfenbeinküste sahen am Abend im Schnitt rund 18,3 Millionen Menschen. Das entsprach nach Angaben der AGF-Videoforschung einem Marktanteil von gut 72%. Den Auftaktsieg gegen Curaçao hatten am vergangenen Sonntag im Schnitt rund 23,4 Millionen Menschen verfolgt.
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1: Ich bin Katrin Müller. Der Präsident des Deutschen Instituts für Wirtschaftsforschung, Marcel Fratscher, hält die Vorschläge der Rentenkommission für unzureichend. Die Vorschläge würden zwar in die richtige Richtung gehen, blieben jedoch insgesamt zu vorsichtig, sagte der Ökonom der Rheinischen Post.
2: Mut und Konsequenz, das vermisst der DEW-Präsident bei den Reformvorschlägen. Denn an den drei größten Problemen, so Fratscher, würden sie nichts ändern. Der hohen Altersarmut, der zu starken Belastung der jungen Generation und der Schieflage bei der Gerechtigkeit. Ein höheres Renteneintrittsalter, die Einführung einer kapitalgedeckten Rente und weniger Frühverrentungen hält er allerdings für richtig. Das soll so auch in den Vorschlägen der Rentenkommission stehen, die übermorgen hier in Berlin offiziell präsentiert werden sollen. Aus Berlin, Thomas Thonfeld.
1: In der Schweiz haben heute nach Angaben des Vermittlers Katar die Gespräche zwischen dem Iran und den USA begonnen. Man habe die Hoffnung auf eine umfassende und dauerhafte Einigung, hieß es. Der Iran dämpfte allerdings die Erwartungen, denn die Verhandlungen zwischen dem Iran und den USA sollen nach Angaben aus Teheran nur einen Tag dauern. Auch sorgen die anhaltenden Kämpfe im Libanon für neue Verstimmungen. Teheran sperrte nach eigenen Angaben die Straße von Hormuz erneut für die Durchfahrt aller Schiffe und begründete den Schritt mit der Nichteinhaltung der Waffenruhe im Südlibanon, die im Rahmenabkommen zwischen den USA und dem Iran vereinbart worden war. Den Bauern machen hohe Kosten und gesunkene Preise für viele wichtige Produkte zu schaffen. Wenn die Branche keine Preiserholungen bekomme, dann werde die Landwirtschaft in eine echte Liquiditätskrise hineinlaufen, sagte Bauernpräsident Joachim Ruckwied der dpa.
3: Zuletzt weltweit gute Ernten drücken die Preise, sagt der Bauernpräsident. Dazu haben die Verbraucher einfach nicht mehr so viel Geld in der Tasche und halten sich beim Einkauf zurück. Hinzu kommen geopolitische Krisen. So einige Landwirte sparen etwa beim Dünger, weil dieser durch die Blockade in der Straße von Hormuz zuletzt deutlich teurer wurde. Das schlägt sich nieder, etwa bei der Qualität von Getreide, das dann auch weniger einbringt. Aber auch bei Milch oder Schweinefleisch zahlen die Landwirte aktuell drauf. Tanja Wagner, Nachrichtenredaktion.
1: Zum Fußball. Nach dem 2:1-Sieg gegen die Elfenbeinküste und dem 0:0 von Ecuador gegen Curaçao steht die deutsche Fußballnationalmannschaft bei der WM vorzeitig als Gruppensieger fest. Heute ist für die Mannschaft lediglich ein Regenerationstraining angesetzt. Für morgen hat Bundestrainer Nagelsmann den Spielern dann freigegeben.
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1: Ich bin Katrin Müller. US-Vizepräsident J.D. Vance hat bei den Verhandlungen zur Beilegung des Iran-Kriegs in der Schweiz eine Neujustierung der Beziehungen zum Iran in Aussicht gestellt. Der Präsident habe die Delegation aufgefordert, ein neues Kapitel aufzuschlagen und das Verhältnis der USA zum iranischen Volk neu auszurichten, sagte Vance unter Bezug auf US-Präsident Donald Trump. Allein in den vergangenen Stunden seien große Fortschritte erzielt worden. Er gehe von weiteren Fortschritten aus, so Vance. Die Rentenkommission der Bundesregierung hat ihre Vorschläge vorgelegt. Die Kernpunkte: höhere Beiträge, mehr Einzahlende und ein steigendes Renteneintrittsalter. Die Kommission will am Dienstag 30 Vorschläge an Kanzler Merz und Arbeitsministerin Baas übergeben.
2: Das Renteneintrittsalter soll schrittweise steigen. Im Jahr 2051 sollen Menschen erst mit 68 Jahren in Rente gehen. Ein früherer Renteneintritt ohne Abschläge nach 45 Beitragsjahren soll nicht mehr möglich sein. Die Rentenkommission schlägt aber Sonderregelungen vor für Menschen mit belastenden Arbeitsbiografien, wie es heißt. Ein Teil der Rentenbeiträge soll in Zukunft am Aktienmarkt angelegt werden. Diese kapitalgedeckte Zusatzrente soll von einem Staatsfonds verwaltet werden und verpflichtend sein. Aus Berlin, Uli Reitinger.
1: Der Onlinehandel weltweit leidet unter einer wachsenden Zahl betrügerischer Kunden. Das geht aus einer Analyse des US-Cybersicherheitsdienstleisters LexisNexis Risk Solutions hervor. Demnach tragen sowohl die Konjunkturflaute als auch die organisierte Kriminalität dazu bei.
3: Internationale Banden werben gezielt Menschen an, die beim Online-Shopping betrügen oder Kriminellen ihre Identität zur Verfügung stellen. Betroffen ist auch der deutsche Onlinehandel. Branchenvertreter berichten, dass etwa Studenten oder Rentner mit Geldangeboten angeworben werden, ihre Daten weiterzugeben. Eine häufige Masche: bestellte Ware wird nicht bezahlt oder später als nie geliefert reklamiert. David Riemer, Nachrichtenredaktion.
1: Beim zweiten Auftritt der deutschen Nationalmannschaft bei der Fußball-WM haben deutlich weniger Zuschauer eingeschaltet als beim Auftaktspiel. Die ZDF-Übertragung aus Toronto von der Dennis-Undaff-Show beim 2:1 gegen die Elfenbeinküste sahen am Abend im Schnitt rund 18,3 Millionen Menschen. Das entsprach nach Angaben der AGF-Videoforschung einem Marktanteil von gut 72%. Den Auftaktsieg gegen Curaçao hatten am vergangenen Sonntag im Schnitt rund 23,4 Millionen Menschen verfolgt.
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1: Ich bin Katrin Müller. US-Vizepräsident J.D. Vance hat bei den Verhandlungen zur Beilegung des Iran-Kriegs in der Schweiz eine Neujustierung der Beziehungen zum Iran in Aussicht gestellt. Der Präsident habe die Delegation aufgefordert, ein neues Kapitel aufzuschlagen und das Verhältnis der USA zum iranischen Volk neu auszurichten, sagte Vance unter Bezug auf US-Präsident Donald Trump. Allein in den vergangenen Stunden seien große Fortschritte erzielt worden. Er gehe von weiteren Fortschritten aus, so Vance. Innenminister Alexander Dobrindt will Abschiebungen nach Afghanistan erheblich ausweiten. Künftig seien 3 Charterflüge pro Monat möglich, sagte eine Sprecherin des Ministeriums der DPA.
2: Vor allem Straftäter hat der Minister im Visier. Wer den Schutz hier im Land missbrauche, der solle in seinem Heimatland seine Perspektive suchen, so Dobrindt. Neben speziellen Charterflügen seien Rückführungen zusätzlich auch mit Linienflügen möglich. Das hätten Gespräche zwischen Vertretern des Innenministeriums und der Taliban ergeben. Erst kürzlich waren 32 Afghanen per Charterflug in ihr Herkunftsland gebracht worden. Aus Berlin, Thomas Thonfeld.
1: Den Bauern machen hohe Kosten und gesunkene Preise für viele wichtige Produkte zu schaffen. Wenn die Branche keine Preiserholungen bekomme, dann werde die Landwirtschaft in eine echte Liquiditätskrise hineinlaufen, sagte Bauernpräsident Joachim Ruckwied der DPA.
3: Zuletzt weltweit gute Ernten drücken die Preise, sagt der Bauernpräsident. Dazu haben die Verbraucher einfach nicht mehr so viel Geld in der Tasche und halten sich beim Einkauf zurück. Hinzu kommen geopolitische Krisen. So einige Landwirte sparen etwa beim Dünger, weil dieser durch die Blockade in der Straße von Hormuz zuletzt deutlich teurer wurde. Das schlägt sich nieder, etwa bei der Qualität von Getreide, das dann auch weniger einbringt. Aber auch bei Milch oder Schweinefleisch zahlen die Landwirte aktuell drauf. Tanja Wagner, Nachrichtenredaktion.
1: Die durchschnittliche Zahl der Hitzetage in Deutschland mit Spitzenwerten über 30 Grad hat zugenommen. Das geht aus Daten des Deutschen Wetterdienstes hervor. Jahre mit deutlich mehr als 10 Hitzetagen waren bis vor rund 10 Jahren seltenere Ausreißer. Sie kommen nun immer häufiger vor. So gab es 2018 mehr als 20 Hitzetage, sowie 2019 und 2022 je 17 Hitzetage. Mit der Erderwärmung verschiebe sich die Spanne möglicher Temperaturen nach oben. Damit werde das Überschreiten bisheriger Rekorde wahrscheinlicher, heißt es vom Potsdam-Institut für Klimafolgenforschung.
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1: Ich bin Katrin Müller. Die Rentenkommission der Bundesregierung hat ihre Vorschläge vorgelegt. Die Kernpunkte: höhere Beiträge, mehr Einzahlende und ein steigendes Renteneintrittsalter. Die Kommission will am Dienstag 30 Vorschläge an Kanzler Merz und Arbeitsministerin Baas übergeben.
2: Das Renteneintrittsalter soll schrittweise steigen. Im Jahr 2051 sollen Menschen erstmals erst mit 68 Jahren in Rente gehen. Ein früherer Renteneintritt ohne Abschläge nach 45 Beitragsjahren soll nicht mehr möglich sein. Die Rentenkommission schlägt aber Sonderregelungen vor für Menschen mit belastenden Arbeitsbiografien, wie es heißt. Ein Teil der Rentenbeiträge soll in Zukunft am Aktienmarkt angelegt werden. Diese kapitalgedeckte Zusatzrente soll von einem Staatsfonds verwaltet werden und verpflichtend sein. Aus Berlin, Uli Reitinger.
1: US-Vizepräsident J.D. Vance hat bei den Verhandlungen zur Beilegung des Iran-Kriegs in der Schweiz eine Neujustierung der Beziehungen zum Iran in Aussicht gestellt. Der Präsident habe die Delegation aufgefordert, ein neues Kapitel aufzuschlagen und das Verhältnis der USA zum iranischen Volk neu auszurichten, sagte Vance unter Bezug auf US-Präsident Donald Trump. Allein in den vergangenen Stunden seien große Fortschritte erzielt worden. Er gehe von weiteren Fortschritten aus, so Vance. Der Onlinehandel weltweit leidet unter einer wachsenden Zahl betrügerischer Kunden. Das geht aus einer Analyse des US-Cybersicherheitsdienstleisters LexisNexis Risk Solutions hervor. Demnach tragen sowohl die Konjunkturflaute als auch die organisierte Kriminalität dazu bei.
3: Internationale Banden werben gezielt Menschen an, die beim Online-Shopping betrügen oder Kriminellen ihre Identität zur Verfügung stellen. Betroffen ist auch der deutsche Onlinehandel. Branchenvertreter berichten, dass etwa Studenten oder Rentner mit Geldangeboten angeworben werden, ihre Daten weiterzugeben. Eine häufige Masche: bestellte Ware wird nicht bezahlt oder später als nie geliefert reklamiert. David Riemer, Nachrichtenredaktion.
1: Zum Sport. Die Basketballer von Alba Berlin haben die Sensation geschafft und gegen Top-Favorit Bayern München den Meistertitel gewonnen. Dank einer atemberaubenden Aufholjagd gewannen die Hauptstädter Spiel 5 der Finalserie auswärts beim Titelverteidiger mit 84-81. Alba feierte damit den 12. Meistertitel.
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1: Ich bin Katrin Müller. In der Schweiz haben heute Gespräche zwischen dem Iran und den USA über eine dauerhafte Friedensvereinbarung begonnen. Dabei soll es aber zu Anlaufschwierigkeiten gekommen sein. Nach Angaben der iranischen Nachrichtenagentur Tasnim hat die iranische Delegation Protest eingelegt gegen neue Drohungen von US-Präsident Donald Trump. Die Gespräche wurden für interne Beratungen unterbrochen, hieß es. Der Präsident des Deutschen Instituts für Wirtschaftsforschung, Marcel Fratscher, hält die Vorschläge der Rentenkommission für unzureichend. Die Vorschläge würden zwar in die richtige Richtung gehen, blieben jedoch insgesamt zu vorsichtig, sagte der Ökonom der Rheinischen Post.
2: Mut und Konsequenz, das vermisst der DEW-Präsident bei den Reformvorschlägen. Denn an den drei größten Problemen, so Fratscher, würden sie nichts ändern. Der hohen Altersarmut, der zu starken Belastung der jungen Generation und der Schieflage bei der Gerechtigkeit. Ein höheres Renteneintrittsalter, die Einführung einer kapitalgedeckten Rente und weniger Frühverrentungen hält er allerdings für richtig. Das soll so auch in den Vorschlägen der Rentenkommission stehen, die übermorgen hier in Berlin offiziell präsentiert werden sollen. Aus Berlin, Thomas Thonfeld.
1: Den Bauern machen hohe Kosten und gesunkene Preise für viele wichtige Produkte zu schaffen. Wenn die Branche keine Preiserholungen bekomme, dann werde die Landwirtschaft in eine echte Liquiditätskrise hineinlaufen, sagte Bauernpräsident Ruckwied der dpa.
3: Zuletzt weltweit gute Ernten drücken die Preise, sagt der Bauernpräsident. Dazu haben die Verbraucher einfach nicht mehr so viel Geld in der Tasche und halten sich beim Einkauf zurück. Hinzu kommen geopolitische Krisen. So einige Landwirte sparen etwa beim Dünger, weil dieser durch die Blockade in der Straße von Hormuz zuletzt deutlich teurer wurde. Das schlägt sich nieder, etwa bei der Qualität von Getreide, das dann auch weniger einbringt. Aber auch bei Milch oder Schweinefleisch zahlen die Landwirte aktuell drauf. Tanja Wagner, Nachrichtenredaktion.
1: Zum Sport. Spanien hat bei seinem zweiten WM-Spiel Saudi-Arabien in Atlanta mit 4:0 deklassiert. Nach dem blamablen 0:0 gegen Kap Verde sorgten die Spanier damit für einen Befreiungsschlag. Und die Basketballer von Alba Berlin haben die Sensation geschafft und gegen Topfavorit Bayern München den Meistertitel gewonnen. Dank einer atemberaubenden Aufholjagd gewannen die Albatrosse Spiel 5 der Finalserie auswärts beim Titelverteidiger mit 84:81. Alba feierte damit den 12. Meistertitel.
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1: Ich bin Ursula Winkler. Der Sozialverband Deutschland und die Gewerkschaft Verdi reagieren enttäuscht auf die bisher bekannt gewordenen Vorschläge der Rentenkommission. Verdi-Chef Wernicke kritisierte vor allem eine schrittweise Anhebung des Renteneintrittsalters. Die Rentenkommission will nach monatelangen Beratungen am Dienstag ihre 30 Vorschläge an die Regierung übergeben.
2: Schon die derzeitige Rente mit 67 sei in anstrengenden Berufen unerreichbar, so Verdi-Chef Wernicke. Ein noch höheres Renteneintrittsalter sei deshalb abzulehnen. Nach Medienberichten sehen die Rentenkommissionsvorschläge allerdings Sonderregeln vor für gesundheitlich belastete Menschen. Den Sozialverband stört insbesondere die neue Rentensäule am Kapitalmarkt, denn deren Erträge seien nicht kalkulierbar. Auch Ökonomen und Opposition kritisieren viele Vorschläge. Kritik von allen Seiten könnte allerdings auch ein Zeichen für einen ausbalancierten Kompromiss sein. Arbeitsministerin Baas spricht jedenfalls von einem Gesamtkunstwerk, das sich die Regierung nun genau anschauen werde. Ronny Thorau, Berlin.
1: In der Schweiz haben Gespräche zwischen dem Iran und den USA über eine dauerhafte Friedenslösung begonnen. Ein Streitpunkt dabei sind mögliche Mautregelungen in der Straße von Hormuz. Es wird befürchtet, dass der Iran künftig Gebühren für die Durchfahrt von Schiffen nimmt und auch US-Präsident Trump droht mit einer Maut. Außenminister Wadefuhl warnt ausdrücklich davor.
3: Der für die weltweite Energieversorgung wichtige Seeweg muss wieder frei passierbar sein, das sei ein Prinzip des Seevölkerrechts. Und dann würde sich auch der Ölpreis schnell normalisieren, so Wadefuhl beim Bürgerforum im Auswärtigen Amt. In der Absichtserklärung zwischen den USA und dem Iran ist die freie Durchfahrt durch die Straße von Hormuz demnach aber nicht zu 100% garantiert. Die Bundesregierung macht sie aber zur Bedingung für eine mögliche Lockerung der Iran-Sanktionen. Allerdings droht auch US-Präsident Trump mit einer Maut, wenn es kein Friedensabkommen gibt. Katrin Müller, Nachrichtenredaktion.
1: Die Deutsche Post empfiehlt ihren Zustellern bei der aktuellen Hitze zu schützenden Langarm-Shirts und zu Postcaps für den Kopf. Auch Bermudas könnten in ihrem Katalog für Unternehmensbekleidung bestellt werden, teilte die DHL Group mit. Die Zusteller haben aktuell bei Temperaturen von mehr als 30 Grad teils schwere Pakete zu schleppen. Zum Fußball. Bei der Weltmeisterschaft haben die Spanier ihr zweites Gruppenspiel deutlich gewonnen. Gegen Saudi-Arabien gewannen sie mit 4:0. Im ersten Gruppenspiel hatte Spanien gegen Außenseiter Kap Verde nur ein 0:0 erreicht und stand damit unter Zugzwang.
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1: Ich bin Ursula Winkler. Später in Rente mehr zahlen und erstmals Politiker in der Rentenkasse. Seit die Vorschläge der Rentenkommission bekannt wurden, gibt es viel Kritik. Der Präsident des Deutschen Instituts für Wirtschaftsforschung, Fratscher, hält die Vorschläge für unzureichend. Das sagte er der Rheinischen Post.
2: Mut und Konsequenz, das vermisst der DEW-Präsident bei den Reformvorschlägen. Denn an den drei größten Problemen, so Fratscher, würden sie nichts ändern. Der hohen Altersarmut, der zu starken Belastung der jungen Generation und der Schieflage bei der Gerechtigkeit. Ein höheres Renteneintrittsalter, die Einführung einer kapitalgedeckten Rente und weniger Frühverrentungen hält er allerdings für richtig. Das soll so auch in den Vorschlägen der Rentenkommission stehen, die übermorgen hier in Berlin offiziell präsentiert werden sollen. Thomas Thonfeld, Berlin.
1: In der Schweiz haben Gespräche zwischen dem Iran und den USA über eine dauerhafte Friedensvereinbarung begonnen. Offenbar mit Anlaufschwierigkeiten. Nach Angaben der iranischen Nachrichtenagentur Tasnim hat die iranische Delegation Protest eingelegt gegen neue Drohungen von US-Präsident Trump.
3: Trump hatte am Nachmittag im US-Sender Fox News unter anderem erklärt, er habe dem Iran eine Warnung übermittelt. Sollte der Iran die Straße von Hormuz wieder schließen, dann würden die Iraner kein Land mehr haben, in das sie zurückkehren könnten. Die iranische Delegation in der Schweiz protestierte offenbar und wollte ihre Reaktion prüfen. Die Verhandlungen wurden angeblich nach 80 Minuten zunächst unterbrochen. Ob sie abgebrochen wurden, dazu gab es zunächst keine klaren Aussagen. Im Rahmenabkommen zwischen dem Iran und den USA verpflichten sich beide Seiten auf Angriffe und Drohungen zu verzichten. Ronny Tochau, Nachrichtenredaktion.
1: Mehr als 80.000 Menschen haben am Wochenende trotz großer Hitze und zwischenzeitlicher Unwetter den Tag der offenen Tür der Bundesregierung in Berlin besucht. Zu den meistbesuchten Stationen gehörte nach Angaben der Bundesregierung wieder das Kanzleramt. Interessierte konnten auch etwa einen Hubschrauber der Bundespolizei von innen besichtigen, Ministerien erkunden oder mit Mitgliedern der Bundesregierung ins Gespräch kommen. Zum Fußball. Bei der Weltmeisterschaft haben die Spanier ihr zweites Gruppenspiel deutlich gewonnen. Gegen Saudi-Arabien gewannen sie mit 4:0. Im ersten Gruppenspiel hatte Spanien gegen Außenseiter Kap Verde nur ein 0:0 erreicht und stand damit unter Zugzwang.
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1: Ich bin Ursula Winkler. Die von der Bundesregierung eingesetzte Rentenkommission schließt heute ihre Beratungen ab. Ihre Vorschläge sollen die Fachleute dann morgen offiziell im Kanzleramt an die Bundesregierung übergeben. Viele Empfehlungen wurden über das Wochenende bereits bekannt. Die wichtigsten Punkte sind, das Rentenniveau soll durch eine neue Kapitalrente langfristig gesichert und das Rentenalter in den nächsten Jahrzehnten schrittweise angehoben werden. Auch die Rentenbeiträge werden weiter steigen. Innenminister Dobrindt will Abschiebungen nach Afghanistan erheblich ausweiten. Künftig seien 3 Charterflüge pro Monat möglich, sagte eine Sprecherin des Ministeriums.
2: Vor allem Straftäter hat der Minister im Visier. Wer den Schutz hier im Land missbrauche, der solle in seinem Heimatland seine Perspektive suchen, so Dobrindt. Neben speziellen Charterflügen seien Rückführungen zusätzlich auch mit Linienflügen möglich. Das hätten Gespräche zwischen Vertretern des Innenministeriums und der Taliban ergeben. Erst kürzlich waren 32 Afghanen per Charterflug in ihr Herkunftsland gebracht worden, unter anderem Männer, die wegen Vergewaltigung und Tötungsdelikten verurteilt worden waren. Thomas Thonfeld, Berlin.
1: In London kündigt sich angeblich ein politischer Paukenschlag an. Der britische Premier Starmer steht nach dem Einzug seines innerparteilichen Rivalen Burnham ins Parlament unter noch nie dagewesenem Druck. Britische Medien schreiben, dass Starmer schon heute seinen Rücktritt bekannt geben werde.
3: Seit Wochen steht Starmer unter Druck. Laut britischen Medien zieht der Premierminister nun die Konsequenzen aus dem schwindenden Rückhalt in den eigenen Reihen. Angedacht ist demnach kein sofortiger Rücktritt, sondern ein Zeitplan für seinen Abgang. Sollte er nicht selbst zurücktreten, ist davon auszugehen, dass Burnham ihn als Parteivorsitzenden herausfordern und dann als Premierminister ablösen würde. US-Präsident Donald Trump verabschiedete Starmer schon vorzeitig. Er schrieb auf seiner Plattform Truth Social, Starmer habe bei wichtigen Themen kläglich versagt. Aus London, Philipp Detlefs.
1: Zum Fußball. Bei der Weltmeisterschaft haben die Spanier ihr 2. Gruppenspiel deutlich gewonnen. Gegen Saudi-Arabien gewannen sie mit 4:0 und führen nun Gruppe H an. Im Auftaktspiel hatte Spanien gegen Außenseiter Kap Verde nur ein 0:0 erreicht und stand damit unter Zugzwang. Der große Favorit Belgien kam dagegen auch im 2. WM-Spiel nicht über ein Unentschieden hinaus und geht nach einem 0:0 gegen Iran mit nur 2 Punkten ins letzte Gruppenspiel.
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1: Ich bin Ursula Winkler. Der Sozialverband Deutschland und die Gewerkschaft Verdi reagieren enttäuscht auf die bisher bekannt gewordenen Vorschläge der Rentenkommission. Verdi-Chef Wernicke kritisierte vor allem eine schrittweise Anhebung des Renteneintrittsalters. Die Rentenkommission will nach monatelangen Beratungen am Dienstag ihre 30 Vorschläge an die Regierung übergeben.
2: Schon die derzeitige Rente mit 67 sei in anstrengenden Berufen unerreichbar, so Verdi-Chef Wernicke. Ein noch höheres Renteneintrittsalter sei deshalb abzulehnen. Nach Medienberichten sehen die Rentenkommissionsvorschläge allerdings Sonderregeln vor für gesundheitlich belastete Menschen. Den Sozialverband stört insbesondere die neue Rentensäule am Kapitalmarkt, denn deren Erträge seien nicht kalkulierbar. Auch Ökonomen und Opposition kritisieren viele Vorschläge. Kritik von allen Seiten könnte allerdings auch ein Zeichen für einen ausbalancierten Kompromiss sein. Ronny Thorau, Berlin.
1: In der Schweiz haben Gespräche zwischen dem Iran und den USA über eine dauerhafte Friedenslösung begonnen. Ein Streitpunkt dabei sind mögliche Mautregelungen in der Straße von Hormuz. Es wird befürchtet, dass der Iran künftig Gebühren für die Durchfahrt von Schiffen nimmt und auch US-Präsident Trump droht mit einer Maut. Außenminister Wadefuhl warnt ausdrücklich davor.
3: Der für die weltweite Energieversorgung wichtige Seeweg muss wieder frei passierbar sein, das sei ein Prinzip des Seevölkerrechts. Und dann würde sich auch der Ölpreis schnell normalisieren, so Wadefuhl beim Bürgerforum im Auswärtigen Amt. In der Absichtserklärung zwischen den USA und dem Iran ist die freie Durchfahrt durch die Straße von Hormuz demnach aber nicht zu 100% garantiert. Die Bundesregierung macht sie aber zur Bedingung für eine mögliche Lockerung der Iran-Sanktionen. Allerdings droht auch US-Präsident Trump mit einer Maut, wenn es kein Friedensabkommen gibt. Katrin Müller, Nachrichtenredaktion.
1: Die Deutsche Post empfiehlt ihren Zustellern bei der aktuellen Hitze zu schützenden Langarm-Shirts und zu Postcaps für den Kopf. Auch Bermudas könnten in ihrem Katalog für Unternehmensbekleidung bestellt werden, teilte die DHL Group mit. Die Zusteller haben aktuell bei Temperaturen von mehr als 30 Grad teils schwere Pakete zu schleppen. Zum Fußball. Bei der Weltmeisterschaft haben die Spanier ihr zweites Gruppenspiel deutlich gewonnen. Gegen Saudi-Arabien gewannen sie mit 4:0 und führen nun Gruppe H an. Der große Favorit Belgien kam dagegen auch im zweiten WM-Spiel nicht über ein Unentschieden hinaus und geht nach einem 0:0 gegen Iran mit nur 2 Punkten ins letzte Gruppenspiel.
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1: Ich bin Ursula Winkler. Später in Rente mehr zahlen und erstmals Politiker in der Rentenkasse. Seit die Vorschläge der Rentenkommission bekannt wurden, gibt es viel Kritik. Der Präsident des Deutschen Instituts für Wirtschaftsforschung, Fratscher, hält die Vorschläge für unzureichend. Das sagte er der Rheinischen Post.
2: Mut und Konsequenz, das vermisst der DEW-Präsident bei den